Das ist Shigeru zusammen mit Marcus Elliott am Saxophon und Detroit Part 2 von seinem vierten Album The New Monday, das 2017 auf dem New Yorker Label Ghostly International erschienen ist. Und damit willkommen zu einer Stunde For the Record hier auf Byte FM am Mikrofon, wie immer, Dirk Laubinger. Heute mit einer Stunde Musik aus Detroit. Im Mittelpunkt steht das Debütalbum von Julio D'Angelo, das Anfang September erschienen ist. Alle weiteren Stücke sind von Künstlern, denen auf dem Albumbeileger entweder gedankt oder die dort gegrüßt werden. So wie dem gerade gehörten Shigeru oder auch Dion Jamar, der im Mai 2025 die Heaven 12-Inch auf dem englischen Label Smoke and Mirrors veröffentlicht hat. Davon jetzt von der B-Seite Dion Jamar mit Salvation Steps.

Dion Jamar mit seinen perkussiven Schritten zur Erlösung. Salvation Steps von der Heaven 12 Inch hier bei For the Record auf Byte FM. Und damit zu Catalyst, Julio D'Angelo's Debütalbum, das als Doppelvinyl auf seinem eigenen Label Maybe Hill Music erschienen ist. Julio D'Angelo mit Real One.

Theo Parrish mit All Your Boys Are Biters in der Dubman-Version von dem zweiten Teil der Organic Hardware-Serie, die im Januar erschienen ist, hier bei For the Record of Byte FM mit mir, Dirk Laubinger. Und mit Bitern meint er sicherlich nicht Julian D'Angelo, dessen Stück Real One, das davor lief, schon irgendwie ähnlich klingt. Aber zum einen hat Julian D'Angelo anscheinend 10 Jahre an seinem Debütalbum gearbeitet, man weiß also gar nicht, wann Real One entstanden ist, und zum anderen sind die 6 Stücke der Vinyl-Variante schon sehr unterschiedlich. The Tundra zum Beispiel klingt komplett anders. Und das gibt es jetzt. Julian D'Angelo mit The Tundra.

Julian D'Angelo mit The Tundra von seinem Debütalbum Catalyst, das gar nicht so kahl und kühl klingt wie die Gegend, nach der es benannt wurde, hier bei For the Record auf Byte FM. Der einzige Gast auf dem Album ist der Pianist und Produzent Ian Finkelstein bzw. Ian Fink, der auch schon mit Scott Grooves, Shigeru, Wajid, Oma S. und vielen anderen zusammengearbeitet hat und seit 2017 auch selbst Platten veröffentlicht. 2018 erschien die The Order 12-Inch, der erste Release auf seinem eigenen Label Freak Press. Davon jetzt der Titeltrack Ian Fink mit The Order.

Das ist Ian Fink mit The Order von der gleichnamigen selbstveröffentlichten 12-Inch aus dem Jahr 2018. Und das war's auch schon fast mit dieser Stunde For The Record und mit mir, Dirk Laubinger. Gleich folgt der Electric Night Flight oder, falls ihr die Wiederholung am Donnerstagmorgen hört, die Golden Glades mit Sandra Z. Wir hören uns in 4 Wochen wieder, am 24. Oktober, wie immer um 23 Uhr, hier auf Byte FM. Ich verabschiede mich mit Anthem von Julian D'Angelo, einem weiteren Stück von seinem grandiosen Debütalbum Catalyst, das Anfang September erschienen ist. Hört euch das Album komplett an, es lohnt sich. Tschüss!

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1: 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Es ist 3 Uhr.
2: Hallo und herzlich willkommen zu Korridor, so heißt diese Sendung hier. Mein Name ist Lars-Florian Wahlklang. Erster Song dieser Ausgabe kommt von Muff Potter, Taliban of the Week.

Taliban of the Week, Opener des aktuellen Muff Potter Albums Klepto und auch erster Song in dieser Ausgabe Korridor hier auf Byte FM. Weitere Songs von diesem Album hier und da eingestreut im Laufe dieser Sendestunde und ansonsten schauen wir mal, was noch so mit dabei ist. Team Drash, nicht Seattle, Back lese ich hier unter anderem und wir kommen zunächst zu einem Album, auf dem sich sowohl sphärisch meandernde Passagen und aber auch liebevolle Stressmomente finden lassen. Zum Start aber etwas Ruhigeres von dem aktuellen Album von Proto Martyr. Wir hören The Old Hotel.

Schnee haben wir hier gehört. Ein Song von Nicht Seattle zu finden auf dem aktuellen neuen Album Große Liebe. Davon an späterer Stelle weitere Musik in dieser Sendung hier. Ihr hört Korridor auf Byte FM. Der nächste Song kommt von Team Drash, One Song.

One Song von Team Trash. Zu finden auf dem Album Furthermore, die 90er Jahre Queercore Punkband mit einem ersten neuen Album seit längerer Zeit, seit 1996 genau genommen. Da ist das zweite Album der Band erschienen und wir hören einen zweiten Song von Furthermore, Still Your Room.

Fill Your Room von Team Trash. Zu finden auf dem dritten Album der Band, die in den 90er Jahren auch im deutschsprachigen Indie-Bereich einflussreich war. Gut sicht- und hörbar zum Beispiel Spuren hinterlassen im Song Die Sache mit der Team Trash-Platte von Tokotronic, aber auch bei einer anderen Band, die in dieser Sendung schon mit Musik vertreten war. Und zwar bei Muff Potter. Die haben einen Team Trash-Song gecovert, zu finden auf der B-Seiten- und Raritätensammlung Colorado. Wir hören Don't Try Suicide.

Muff Potter hier mit einem Cover von einem Team Drash Song und wir gehen über zu einem aktuellen Muff Potter Song und zwar von ihrem Album Klepto. Das hier ist Und die Nacht brach still herein.

Lavender Gospel von Protomate vom Album Hotel Usona. Gehört hier in Korridor auf Byte FM und wir fahren fort mit einer aktuellen Eels-Single, die heißt Congratulations to Me.

Congratulations to Me von Eels. Eine weitere Vorab-Single zum kommenden Album und Mark Oliver Everett alias E. Übrigens auch demnächst neben vielen anderen mit einem beiläufigen Gastauftritt zu sehen im Kino in Wim Wenders Peter Zumthor Architektenporträt From Inside Out. Als nächstes hier in Korridor auf Byte FM Musik von Beck, der Titelsong vom Album Ride Lonesome.

Beck widmet sich ein weiteres Mal Country, Folk und Songwriting-Gefilden auf seinem aktuellen Album Ride Lonesome. Und wir schließen ganz simpel an mit einem weiteren Song davon, Failed Words.

Blue Light von Empress Of, hier zusammen mit Blood Orange als Feature, in das gesamte Album Dream House, auf dem auch dieser Song hier zu finden ist, da habe ich nach einem Hördurchlauf noch nicht so recht reingefunden, hat aber teils mit der club-poppigen Ausrichtung der Platte zu tun, die einfach nicht so richtig in meine Stimmung gepasst hat. Das also gar kein Urteil, kein Teil eines Urteils, sondern bloß äußere Umstände. Innere und äußere Umstände, diese Sendung hier betreffend, das ist zum Beispiel die zeitliche Begrenztheit und wir nähern uns jetzt so langsam dem Sendungsabschluss, was diese Ausgabe Korridor angeht. Nicht aber ohne nicht noch diesen Song von Muff Potter zu hören. Auf jeden Fall meinerseits ein Favorit auf dem Album Klepto. Wir hören Und die Nacht brach still herein.

Und die Nacht brach still herein von Muff Potter. Vorletzter Song dieser Ausgabe Korridor auf Byte FM. Ich danke euch ganz herzlich fürs Einschalten und dabei sein. Mein Name ist Lars Florian Wahlklang. Freue mich, wenn ihr vielleicht die ein oder andere Musik für euch in dieser Sendestunde entdecken konntet und wünsche euch viel Vergnügen mit dem Folgeprogramm hier auf dem Sender. Ja, und ich verabschiede mich dann mit einem weiteren Song und zwar von nicht Seattle. Der heißt River Cola und ja, macht es gut. Bis demnächst.

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0: 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Es ist 4 Uhr.
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Erykah Badu mit The Healer aus dem 2007er Album New America Part 1 Fourth World War und ihr hört Love Songs auf Byte FM. Mein Name ist Abba Cthulhu und da Erykah Badu ein neues Album rausgebracht hat, Before the World Blows, widme ich heute die Ausgabe komplett Erykah Badu. Hören wir uns mal an, was Erykah Badu zu erzählen hat. Ich sage nur, es ist sehr viel Paradoxes, vielleicht Widersprüchliches. Menschen sind aber widersprüchlich und vor allem aber auch eine sehr interessante Entwicklung manchmal bei Erykah Badu. Nichtsdestotrotz wollen wir Musik hören und da komme ich direkt zum neuen Album Before the World Blows. Crossfade ist das Lied, was ich spielen werde. Steht schön konträr zu dem The Healer, was wir gehört haben. The Healer, ein Lied darüber, was uns alles zusammenbringt und dass Musik all diese Kulturen, die auf dieser Welt existieren, zusammenbringen kann. Während Crossfade eher die Unterschiede zwischen den Menschen hervorhebt, was Leute einerseits zusammenbringen kann, manchmal aber auch Leute definitiv auseinanderbringen kann. So wie das Leben halt eben ist und natürlich auch die Metapher mit den Naturen und den Elementen. Das macht das Lied natürlich umso runder. Erykah Badu zusammen mit The Alchemist und das Lied Crossfade.

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Next to You vom neuen Album Before the World Blows von Erykah Badu und das nächste Lied vom selben Album, was ich spielen werde, Love Me Not. Ein Lied, ich habe am Anfang gedacht, es geht um Geschlechtsverkehr. Wahrscheinlich geht es auch um Geschlechtsverkehr bei diesem Lied, aber nichtsdestotrotz, die Pointe am Ende, ich musste schmunzeln, ich musste sehr, sehr schmunzeln am Ende. Wenn man nur auf den Text hört, könnte man natürlich denken, dass es um Geschlechtsverkehr bei diesem Lied geht. Aber hört es euch einfach bis zum Ende an. Ich möchte euch das Ende einfach nicht spoilern. Erykah Badu mit Love Me Not.

0: Erykah Badu mit No Love aus ihrem 1997er Debütalbum Baduism. Und ich sag immer wieder, man muss die Eier haben, ein Album so nach sich zu benennen. Also Baduism, auf Deutsch könnte man es frei übersetzen mit Baduismus, also quasi eine nach sich benannte Bewegung. Man merkt, dass Erykah Badu damals schon sehr viel Selbstvertrauen hatte. Aber schaut mal auf das Album Baduism 1997 zurück, welches in meinen Augen ein großartiges Album ist. Dann würde ich aber fast schon sagen, dass das Album aus heutiger Sicht fast schon konzeptlos wirkt, fast schon wie eine Aneinanderreihung von sehr guten Tracks mit sehr gutem Sound. Später kamen die Alben eher konzeptartiger rüber, meiner Meinung nach. Und das nächste Lied, was ich spielen werde, eben haben wir No Love gehört. Jetzt hören wir den Song Love von New America Part 2 von 2010. Und hier merken wir, dieses Lied verhält sich ein bisschen spiegelbildlich zu No Love. Während No Love sehr organisch rüberkommt, ist Love doch eigentlich eher ein abgehacktes, fast schon avantgardes Lied im Vergleich zu No Love. Natürlich bleiben wir hier bei Neo Soul und hören uns jetzt an Erykah Badu mit Love.
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Erykah Badu mit On and On, einem Klassiker, eventuell vielleicht auch der größte Klassiker, den Erykah Badu hervorgebracht hat und von einigen Fans und Kritikern als auch ein Meilenstein des Neo-Soul betrachtet. Ihr hört Love Songs auf Byte FM und On spielt unter anderem an die Five Percenters, die 5% der Menschheit, eine Theorie, eine philosophische Theorie, die armen, aber gerechten Teacher sind, Observer, die die Wahrheit kennen und natürlich die Welt erleuchten möchten. Nichtsdestotrotz merken wir in dem nächsten Lied, dass die Erleuchtung höchstwahrscheinlich nicht über Erykah Badu eingebrochen ist. Ich meine das nicht despektierlich, sondern der nächste Song heißt What's Your Phone Number? Und genau darum geht es. Man möchte die Telefonnummer vom Gegenüber wissen. Wissen ist nämlich Macht. Und wenn man nichts weiß, dann macht es auch nichts. Ihr hört jetzt Erykah Badus Wunsch nach der Phone Number des Gegenübers. What's Your Phone Number?

Apple Tree vom 97er Album Badoism von Erykah Badu. Ein Lied darüber, dass man seine Freunde als auch seine Geliebte mit Vorsicht wählen sollte. Aber sagen wir 11 Jahre später mit dem Album New America Part 1 First World War, da ist das Lied Honey drauf und Honey ist über die Anziehungskraft eines schwer zu kriegenden Mannes, also der Honig sinnbildlich für Anziehungskraft, aber auch das Steckenbleiben in der klebrigen Masse. Und wenn wir Apple Tree sehen und Honey, merken wir ja auch wieder ein konträres Bild. Ja, so wie Erykah Badu es gerne mal zeigt, ist es ganz normal, einerseits vorsichtig zu sein, aber andererseits auch sich gerne mal fallen zu lassen. Und wir lassen uns jetzt fallen in Erykah Badus nächstes Lied, Honey.

Erykah Badu mit Echoes aus dem ganz neuen Album Before the World Blows und Love Songs neigt sich für diese Woche dem Ende zu. Wir haben uns ein paar Lieder von Erykah Badu angehört und zum Schluss hören wir uns natürlich ein allerletztes Lied von Erykah Badu an, von dem Album Mama's Gun Green Eyes. Ich sage Tschüss, Bye Bye, bis in zwei Wochen.

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0: 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Es ist 5 Uhr. 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
2: Die neuesten Platten der Woche, wie immer hier bei Neuland auf Byte FM. Am Mikrofon ist heute für euch Paula Bühler. Hi. Und wir hören hier in den nächsten 2 Stunden wieder die aktuellsten Neuveröffentlichungen der Woche. Dieses Mal mit dabei sind unter anderem Vanishing Twin, Fat Dog oder auch Caitlin Aurelia Smith. Und wir starten auch direkt mit neuer Musik, nämlich von Investment aus Berlin. Wieder nur Lieder, so heißt ihr Debütalbum. Das ist der Track Parlament der Liebe.

Investment mit Parlament der Liebe, ein Track von ihrem Debütalbum Wieder nur Lieder, hier in dieser neuen Ausgabe von Neuland auf BeiTFM. Es ist zwar ihr Debütalbum, so ganz unbekannt ist die Band allerdings nicht. Im Gegenteil, hinter Investment stecken drei ziemlich bekannte Namen aus der Berliner Indie-Szene. Ramin Bijan, Günther Osburg und Maurice Summen. Die drei spielen seit vielen Jahren in verschiedenen Formationen und Bands zusammen. Das hat scheinbar noch nicht gereicht und so wurde Investment gegründet. Das Konzept zeitlose Klassiker schreiben, wie schon vor 40 Jahren. Das haben sie jetzt auf insgesamt 12 Tracks getan und einen davon haben wir gerade gehört. Und von Berlin geht's nach Hamburg, denn es gibt auch Neues von Die Zigaretten. Eine gesunde Reaktion auf eine kranke Welt, so heißt ihr neues Album. Und der Titel ist dabei Programm. Musikalisch irgendwo zwischen Garage, Punk und Wave lässt sich das Trio wahrscheinlich verorten. Wir hören einen Track der Platte, das ist alles gut.

Blatturp mit Carrera Bahn. Das ist ein Track von ihrer neuen Platte. Brutal. Es ist ihr drittes Studioalbum. 2020 hat sich das Projekt in Bremen gegründet und seitdem machen Anne Reuter, Cordula Heinz und Tim Stapel Musik irgendwo zwischen New Wave, Punk und Synthie-Pop. Dazu jede Menge, meiner Meinung nach, angebrachte Wut. Einen der Tracks haben wir gerade gehört, auf der Platte sind aber noch 8 weitere. Reinhören lohnt sich, finde ich. Und das Gleiche kann man wohl, oder zumindest ich finde das, über das neue Album von Vanishing Twin sagen. Archives, so heißt das neue Album des Londoner Trios. Und wir hören den Track Wherever You Are.

Vanishing Twin mit Wherever You Are, das ist ein Track von ihrem neuen Album Archives. Gearbeitet hat das Trio dabei mit Hilfe einer Art Collage-Prinzip. Sie haben ihre täglichen Aufnahmen und musikalischen Fragmente immer wieder untereinander ausgetauscht, neu zusammengesetzt und weiter bearbeitet und das teilweise über die Entfernung zwischen Frankreich und London hinweg. Aus vielen kleinen Fragmenten sind so gemeinsam neue Stücke entstanden, irgendwo zwischen Psychedelia, elektronischen Sounds und experimenteller Popmusik. Als experimentell könnte man auch das betiteln, was die südkoreanische Band Inalchi so treibt. In ihrer Musik verbinden sie nämlich traditionell koreanische Pansori-Musik mit tendenziell poppigeren und psychedelischeren Sounds, um dem Ganzen quasi einen neuen Anstrich zu verpassen. Jetzt ist ihr erstes weltweit erhältliches Album erschienen, Sugunga heißt es, und daraus hören wir den Track Tiger is Coming.

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Inalci mit Tiger is Coming, ein Track von ihrem neuen Album. Sugunga heißt das neue Album der südkoreanischen Band und ist in dieser Woche neu erschienen. Und ebenfalls neu in dieser Woche das neue zweite Album der Londoner Band Fat Dog. Cancel Me, I'm Tired, so heißt die Platte, ist jetzt 2 Jahre nach ihrem Debüt erschienen und die ist musikalisch chaotisch, aber nicht im negativen Sinne, finde ich. Fans von Elektropop könnten genauso auf ihre Kosten kommen wie die von Postpunk. Insgesamt 10 Tracks sind drauf. Wir hören Call It What You Want.

Blossoms mit Husband. Ein Track von ihrem neuen Album Songs from the Wedding Cake. Es ist das 6. Album der Indie-Band aus dem englischen Stockport. Und der etwas ungewöhnliche Titel der Platte bezieht sich dabei auf das Rathaus eben dieser Stadt. Denn dort hat der Sänger der Band erst vor kurzem geheiratet. Mehrere Songs auf der Platte greifen das Thema Hochzeit auch immer wieder auf. Aufgenommen wurde das Album übrigens komplett auf Tape. Und wir kommen zu einer weiteren Neuveröffentlichung. Es gibt nämlich Neues von Deerhoof. Die US-amerikanische Band macht bereits seit über 2 Jahrzehnten Musik, die sich ziemlich konsequent jeder einfachen Genre-Schublade entzieht. Und auch ihr neues Album Divine Chism klingt wieder nach einer Mischung aus Noise, Indie-Punk und experimentellem Pop, wenn man es denn irgendwie einordnen möchte. Wir hören einen Track der Platte, das ist Master Mademoiselle.

Deerhoof mit Master Mademoiselle, ein Track von ihrem neuen Album Divine Schism. Das ist übrigens die erste LP, die sie auf ihrem eigenen Label veröffentlicht haben. Die Tracks gibt es auch nicht auf den gängigen Streaming-Plattformen zu hören. Und wir bleiben in den Vereinigten Staaten. Greg Freeman aus dem US-Bundesstaat Vermont hat in dieser Woche sein neues Album All Set the Bone veröffentlicht. Das ist das dritte Album des Alternative Country Musikers und es ist gleichzeitig sein erstes, seit er seinen Job aufgegeben hat, um komplett Musik zu machen. Entsprechend befreit klingt das Ganze auch. Er bewegt sich durch ganz unterschiedliche Spielarten des US-Rocks, von 90s Alternative und Slacker Garage über Post-Hardcore bis hin zu psychedelischen Ausflügen mit Bläsern. Ist da jede Menge auf der Platte zu hören. Und wir hören einen Track, das ist Next to Nothing.

Greg Freeman mit Next to Nothing, ein Track von seinem neuen Album All Set the Bone, hier bei Neuland auf Byte FM. Wahrscheinlich nicht groß vorstellen muss sich Johnny Marr, ehemaliger Gitarrist und Songwriter der Smiths und seit vielen Jahren auch solo unterwegs. Mit The Age of Everything hat er jetzt sein 5. Soloalbum veröffentlicht. Geschrieben hat er es in London, während der Tour an der Ostküste Nordamerikas weiterentwickelt und schließlich dann in Manchester aufgenommen. Und genau diese verschiedenen Orte und Eindrücke sollen sich auch in der Energie des Albums wiederfinden. Es ist ein dynamisches Album und der Titel The Age of Everything beschreibt für ihn dieses Gefühl von der heutigen Gesellschaft, von der Technologie und der schieren Menge an Möglichkeiten, gleichzeitig überfordert zu sein, aber auch eben die Chancen zu sehen, die darin stecken. Wir hören einen der Tracks der Platte, das ist Johnny Marr mit That Feeling.

Kate Bollinger mit Shopgirl, das ist der Track ihrer gleichnamigen neuen EP. 5 neue Songs hat die US-amerikanische Singer-Songwriterin damit veröffentlicht, die als eine Art imaginäres Musical gedacht sind und in einem kleinen Laden spielen. Musikalisch gibt's warm 60s-Pop, Softrock und ein bisschen Disco. Und hier bei Neuland hören wir neben den aktuellsten Neuveröffentlichungen der Woche auch immer Musik von unserem Album der Woche. Das kommt dieses Mal vom niederländischen Singer-Songwriter Benny Sings. 22 Durnham Dew, so heißt sein neues Album, und das hier ist der Titeltrack.

Benny Sings mit 22 Durnham Dew, der Titeltrack seines neuen Albums. Und das ist sein mittlerweile 8. Studioalbum. Tim van Berkestein, der Mann hinter dem Projekt, ist nach Jahren zwischen Tourneen und Großstadtleben mit seiner Familie aufs Land gezogen. Dort haben sie ein altes Haus renoviert und dort ist auch dieses Album entstanden. Entsprechend gemütlich klingt es. Lässiger R&B, Funk und Jazz und ein bisschen Steely Dan. Insgesamt 11 Tracks sind drauf. Wir hören noch 2 weitere. Erst Parachute in der niederländischen Version. Und danach noch Castle.

Benny Sings mit Castle, ein Track von seinem neuen Album 22 Durnham Dew. Und das ist aktuell hier bei BeatFM unser Album der Woche. Und falls ihr über das noch mehr erfahren möchtet, dann schaut auch sehr gerne mal auf unserer Homepage vorbei. Da findet ihr nämlich auch immer eine ausführliche Rezension zu unserem aktuellen Album der Woche. Und hier bei Neuland geht es jetzt weiter mit den aktuellsten Neuveröffentlichungen. Wir hören Musik von Wishy. Nature's Pill heißt die Platte der US-amerikanischen Indie-Band. Darauf bewegen sie sich irgendwo zwischen Shoegaze, Dreampop und Powerpop. Gibt mir ganz starke 90s-Vibes, ein bisschen so wie der Soundtrack einer 90er-Sitcom oder so. Insgesamt 12 Tracks sind auf dem Album. Das hier ist Mona Lisa.

Wishy mit Mona Lisa, ein Track von Nature's Pill, dem neuen Album der US-amerikanischen Indie-Band. Und ganze 10 Jahre nach ihrem letzten Album meldet sich jetzt Helen wieder zurück. Das ist die Band um Musikerin Liz Harris, die viele wahrscheinlich auch von ihrem Hauptprojekt Grouper kennen. Linda's Head, so heißt das neue Album, und darauf machen sie genau das, was man von dem Trio auch erwarten würde. Sehr intime, verschwommene Gitarrenmusik zwischen Dream Pop und Shoegaze. Das hier ist der Track Endless Sky.

0: Clutter sind das mit Grease Baby und das ist ein Track von ihrem Debütalbum Sugar Rush. Clutter sind ein junges Quartett aus Stockholm. Die vier sind gerade mal 21 und 22 Jahre alt und gelten gerade als eine der aufregendsten neuen Gitarrenbands aus der nordischen Underground-Szene. Nach ihrer Debüt-EP Loves You aus dem vergangenen Jahr ist jetzt Sugar Rush erschienen. Gefällt mir sehr gut, da bin ich gespannt, was wir in den nächsten Jahren noch so zu hören kriegen. Ihr hört Neuland auf BeatFM, die Sendung mit den Neuveröffentlichungen der Woche. Und in dieser Woche ebenfalls erschien es das neue Album von Danger Dan. Und wahrscheinlich hat kaum ein deutscher Musiker in diesem Jahr so viel Diskussion ausgelöst wie er. Sein Song Keine Angst sollte eigentlich gemeinsam mit Igor Levit in der ZDF-Sendung Die Anstalt gespielt werden, wurde dort aber kurzfristig gestrichen mit der Begründung, der Text könne als Aufruf zu Gewalt verstanden werden. Danach wurde genau dieser Song zum Top-Ten-Hit, also quasi Glück im Unglück, und hat wieder eine Debatte über Kunstfreiheit und die Grenzen von Protestmusik ausgelöst. Naja, jetzt ist das gleichnamige Album erschienen. Das ist Danger Dan mit Keine Angst.
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Danger Dan mit Keine Angst. Der Titelsong seines zweiten Soloalbums. Wieder ein Klavieralbum. Musikalisch bleibt es reduziert. Klavier, Streicher, klassisch, Liedermacher stehen die Texte im Vordergrund, die einem gefallen können oder eben auch nicht. Und wir widmen uns dem neuen Album von Masterpiece. Der britische Musiker hat sein zweites Album If I Don't Love You, Who Will veröffentlicht und bewegt sich darauf weiter zwischen Indie-Rock, Pop und allem, was dazwischen passt. Inhaltlich geht es vor allem, wie bei so vielen, um die Liebe, um Verliebtsein, Liebeskummer, neue Beziehungen und all die widersprüchlichen Gefühle dazwischen. Musikalisch, so kann man meinen, findet er dabei immer mehr seinen ganz eigenen Sound. Wir hören einen Track der Platte, das ist Save Your Love. 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
2: The Koreatown Oddity mit AstroTurf. Das ist ein Track von seinem neuen und vierten Album. Der Titel Purdy ist eigentlich sein Nachname, denn sein bürgerlicher Name lautet Dominique Purdy. Und so passt es ganz gut, dass das Ganze eine relativ persönliche Platte geworden ist. Es geht um Vaterschaft, Partnerschaft und das alltägliche Leben. Erzählt aus der Perspektive eines Rappers, der sich dabei immer wieder in ziemlich absurde Bilder und Geschichten verabschiedet. Und vom Hip-Hop aus L.A. geht's jetzt zur elektronischen Musik aus Berlin, denn dort lebt und arbeitet die Produzentin und Musikerin Samantha Poulter alias Logic 1000. Ihr neues Album heißt Confirmation. Darauf arbeitet sie mit verschiedenen unterschiedlichen GästInnen zusammen, zum Beispiel June Pinko oder auch auf diesem Track mit Christine and the Queens. Das ist The Only One.

Logic 1000 hier zusammen mit Christine and the Queens und The Only One, einer von insgesamt 10 Tracks ihres neuen Albums Confirmation, elektronische Musik zwischen House, Pop und UK-inspirierten Sounds. Und jetzt hören wir neue Musik von Emily A. Sprague. Einige kennen sie vielleicht als Mitglied der Indie-Band Florist. Solo arbeitet sie schon länger eher im Bereich des Ambience. Ihr neues Album Cyano verbindet diese elektronischen Klangwelten jetzt stärker mit ihrer eigenen Stimme. Wir hören den Track Nun Liquid Ore.

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Steph Chura mit Thunder and Lightning. Die Musikerin aus Detroit macht Musik irgendwo zwischen Indie-Rock, Lo-Fi und Singer-Songwriter. Und so klingt auch ihr neues Album Dancing Alone on the Concrete. 9 Songs, gerade einmal 12 Minuten lang. Einen davon haben wir gerade gehört. Und es geht nach Genf, denn dort leben und arbeiten die Mitglieder von Virage Zero, einer neuen quasi Supergroup des Genfer Pop-Undergrounds. Sie kreist um Mitglieder von Citron Citron, Leclerc und Magic und Naked. Jetzt ist ihr selbstbetiteltes Debütalbum erschienen. Daraus hören wir den Track Ticket Fantôme.

Virage Zero mit Ticket Phantom, ein Track von ihrem selbstbetitelten Debütalbum. Eine ziemlich spannende Mischung aus Dream-Pop, Trip-Hop und Elektronik. Klingt gleichzeitig ziemlich dicht und auch schwebend. Die fünf MusikerInnen wollen gemeinsam die Schnittstellen zwischen Trip-Hop aus der Massive Attack-Schule, Dream-Pop à la Beach House und Aphex Twinschm IDM ausloten. Das gelingt ihnen, wie ich finde, ganz gut. Und jetzt kommen wir zur neuen Platte der US-amerikanischen Musikerin Caitlin Aurelia Smith. Die ist eigentlich eher bekannt für ihre verspielten Synthesizer-Sounds. Auf ihrem neuen Album Ruin, It's Not Just Music kommen jetzt aber auch Breakbeats, Drum and Bass und UK Garage dazu. Also deutlich mehr Tempo, als wir bisher von ihr gewohnt sind. Wir hören den Track GTP.

mit Moon in der Dream Edition. Das Trio aus London hat Anfang des Jahres ihre LP No More Like This veröffentlicht. Jetzt ist daran anschließend die EP A Dream Like This erschienen. Ursprünglich entstanden ist die aus einem Live-Set. PVA haben die Songs ihres Albums neu arrangiert und dabei mit Synthesizer-Melodien und zusätzlichen Instrumenten experimentiert. Dadurch klingt das Ganze jetzt eben etwas mehr dreamy. Und damit sind wir jetzt auch schon am Ende von dieser Ausgabe Neuland. 2 Stunden lang gab es hier wieder die aktuellsten Neuveröffentlichungen der Woche für euch. Und eine habe ich auch noch, denn es gibt Neues vom niederländischen Produzenten Nothing. Last Light of the Sun heißt sein neues und 5. Album. Ambient, IDM, Dub, Techno und Drum and Bass fließen hier ineinander. Wir hören den Track Ghost Like Dreams. Und damit sage ich Tschüss. Vielen lieben Dank fürs Einschalten und bis zum nächsten Mal. Ich bin Paula Bühler. Es war mir wie immer eine Freude. Wir hören uns beim nächsten Mal. Ciao und bis bald.

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2: Ich bin Diana Kramer. Bundeskanzler Friedrich Merz hat seine Koalition zum Zusammenhalt aufgerufen. In der ARD-Sendung Bericht aus Berlin sagte Merz, wir müssen in der Regierung zusammenbleiben und das Land nach vorne bringen.
3: Der Kanzler beließ es diesmal aber nicht bei den altbekannten Durchhalteparolen. Diesmal wurde er konkreter. Merz hofft, bis Jahresende entscheidende Schritte voranzukommen bei den Reformen der Sozialsysteme. Besonders wichtig ist Merz die Rentenreform. Er hofft, die Vorschläge der Expertenkommission durchzubekommen. Allerdings sieht die SPD die geplante Abschaffung der abschlagsfreien Frührente nach 45 Beitragsjahren kritisch. Uli Reitinger, Berlin.
2: Weiter geht auch die Debatte um die Regierungspläne für einen günstigeren Führerschein. Fahrlehrerverbände warnen davor, dass das Sicherheitsniveau sinken könnte. Sie fordern deshalb, dass zumindest ein Teil der Theoriestunden weiter in Präsenz stattfinden soll. Das Niveau der Verkehrssicherheit und der Ausbildungsqualität müsse mindestens erhalten bleiben, fordert die Bundesvereinigung der Fahrlehrer vom Verkehrsausschuss des Bundestags. Dort gibt es heute eine Anhörung zur geplanten Führerscheinreform. Mit dem traditionellen Kehraus im Hofbräuzelt ist am Abend das 191. Oktoberfest zu Ende gegangen. Die Stadt München hatte bereits gestern eine Rekordbilanz gezogen. Mit 7,4 Millionen Menschen kamen so viele Besucher wie noch nie.
4: Der bisherige Besucherrekord von 2023 ist geknackt. Damals kamen 7,2 Millionen Menschen, diesmal waren es 200.000 mehr. Getrunken wurden 6,7 Millionen Maß Bier und auch beim Essen legten die Wiesenwirte zu. Gleichzeitig gab es mehrere Unglücke. Zwei Mitarbeiter von Fahrgeschäften wurden schwer verletzt, einer davon starb. Auch eine über 90-jährige Besucherin starb nach einem Unfall mit einem Kutschpferd. Auf der Anreise zur Wiesen kamen außerdem zwei Menschen bei einem Busunglück ums Leben. Aus München, Julia Wasilkow.
2: Zum Fußball. Mit der Revanche gegen Griechenland hat es nicht geklappt. Eine Woche nach dem 0:1 in Augsburg kam die Nationalmannschaft beim Rückspiel in Thessaloniki nicht über ein 0:0 hinaus. Bundestrainer Jürgen Klopp kommt damit in der Nations League nach 4 Spielen auf nur 5 Punkte und liegt in der Gruppe nur auf Platz 2 hinter den Niederlanden und Griechenland.

0: Das würde für den Einzug ins Viertelfinale nicht reichen. Zum Wetter, die Vorhersage des Deutschen Wetterdienstes. Der Tag startet örtlich mit teils dichtem Nebel, im Norden ist es bewölkt, an den Alpen Schauer und einzelne Gewitter. Im Rest des Landes bleibt es heute trocken und später wird es verbreitet auch sonnig, bei Höchstwerten zwischen 17 und 23 Grad. Morgen im Norden gelegentlich etwas Regen, in der Mitte und im Süden bleibt es weiter sonnig und trocken bei Temperaturen zwischen 17 und 24 Grad.
1: Das waren die Nachrichten.
2: Willkommen zu Tracks des Tages auf Byte FM. Heißt euch Henning Tudor-Kirschbohm mit den BMX Bandits Take Me to Heaven.

Take Me to Heaven von den BMX Bandits. Das ist schon aus den 2000ern, dieses Stück. Also damals waren die BMX Bandits schon eine lang gediente Band. Mittlerweile gibt es sie seit 40 Jahren und sie trotzen seit 1986 mit unfassbar warmherzigem Jungle Pop, dem rauen Klima, sowohl was das Wetter betrifft, als auch den Umgangston ihrer Stadt Glasgow. Und das würdigt das Label Tapeto Records nun bald im November mit einer Compilation namens 15 Big Ones. Daraus kürzlich unser Track des Tages, I Wanna Fall in Love.

I Wanna Fall in Love von den BMX Bandits, bald Teil der Compilation 15 Big Ones auf Tapete Records. Und ihr, glaube ich, beliebtester Song. Und das einzige permanente Bandmitglied Douglas T. Stewart war Teil einer großen Keimzelle des Glasgow Pop, der Pretty Flowers, aus denen auch die Soup Dragons und Teenage Fan Club und die Vaselines hervorgegangen sind. Und ich glaube, man kann nicht über die BMX Bandits sprechen, ohne den Song Serious Drugs. Der schönste Song über Depressionen, den ich kenne. Und auch Titelsong eines Dokumentarfilms, der über Douglas T. Stewart gemacht wurde. Serious Drugs.

Space Diaspora von Oi aus Berlin war anfangs das Projekt der ghanaischen Musikerin Joy Frempong. In der Schweiz ist sie aufgewachsen und auch ihr Mitmusiker mittlerweile, Marcel Blatty, der kommt aus der Schweiz. Und die bringen ein neues Album bald raus, Messages from Walls wird es heißen. Und das ist buchstäblich zu verstehen. Das ist inspiriert von eben Botschaften, die sie auf Mauern gefunden haben. Wie zum Beispiel die Frage nach Freiräumen, ob es die noch gibt. Free Space? Fragezeichen, kürzlich unser Track des Tages. Free Space.

Free Space von OY, OY, geschrieben. Kürzlich unser Track des Tages hier auf Byte FM. Und so vom Sound her erinnerte mich das auch irgendwie so ein bisschen an japanischen Technopop aus den 80ern. Sun Ra ist aber auch mit drin, aber ich bleibe bei der Technopop-Nummer zum Anknüpfen. Osamu Shoji, Pulp Casablanca.

Never Coming Back. Das ist so ein Deep Cut aus dem einzigen Album der Band OMC. Neuseeländische Band. OMC steht für Otara Millionaires Club. Das ist so ein bisschen tongue-in-cheek, dieser Name, denn Otara, das ist ein Vorort von Auckland in Neuseeland und da kamen Paulie und Phil Furmana her, die Band gegründet haben. Später war es dann nur noch Paulies Projekt und das war eine der ärmsten Gegenden Aucklands. Landeten aber einen riesigen Hit, also Paulie als OMC, nämlich How Bizarre. Einer der seltsamsten Hits tatsächlich, die ich kenne, aber weltweit und vor 30 Jahren im September 1996 ist das Album erschienen.

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Das ist die britische Band Clinic aus Liverpool. Mittlerweile nur noch ein Duo. Und die sind als vieles bezeichnet worden, sind dem Post-Punk-Revival zugerechnet worden oder Psychedelia oder Garage Rock. Nun sind sie stark inspiriert von diesem Genre hier. Exotica, das hätte ich nicht erwartet. Ungewohnte Klänge auf einer kommenden Single. Hier erstmal ein klassischer Exotica-Track von Martin Denny, The Enchanted Sea.

Exotica von Martin Denny oder auch Les Baxter inspirierte die Band Clinic. Zu ihrem kommenden Album Wild in the Streets ist zumindest einer der Einflüsse. Besonders eben die Percussion hat es ihnen angetan, auch eben die melodischen, perkussiven Instrumente. Und sie sagen, dafür, dass Exotica oft als Easy Listening abgetan wurde, hat es doch einige sehr, sehr seltsame Schichten und ist zum Teil ziemlich unglaublich. Außerdem haben sie viel Dub gehört und Sachen wie Cabaret, Voltaire, erste Vorab-Single Here and I, kürzlich unser Track des Tages hier auf Byte FM. Und da hören wir auch schon die perkussive Melodie.

Nester, sowas wie der Titeltrack einer kommenden EP von der deutschen Künstlerin Feira, die zum ersten Mal auch auf Deutsch singt auf der EP Nest, die auch einen 3-EP-Zyklus beschließt, der dann auch am gleichen Tag Mitte Oktober als Album erscheint, nämlich Skies, Waters, Wise. Und auf dieser letzten, der dritten EP, da singt sie zum ersten Mal auf Deutsch und nicht auf Englisch. Ist auch schon als deutsche Vashti Bunyan bezeichnet worden, das kann ich nachvollziehen. Viel Kate Bush hört man da auch raus und ich bin überrascht, dass es auf Deutsch tatsächlich funktioniert. Hätte ich niemals gedacht. Sonne, kürzlich unser Track des Tages.

Ville Fleurie aus dem 2024er Album Open Source von World Brain, französischer Musiker, der ja sehr fasziniert ist von der digitalisierten Welt und dem virtuellen Alltag, aber auch kritisch in seiner Faszination. Und um diesen Bereich zwischen Faszination und Kritik geht es auch auf seiner kommenden EP World vs. Brain. Die kommt bald raus und der Song Life in Theory mit der japanischen Sängerin Kumi Sodo, der war kürzlich unser Track des Tages.

Willkommen zum Trail of Songs hier auf Byte FM. Ich bin Arne Schumacher. Ein Statement zu Beginn wie gemacht für die Sendung, denn a song can love you back.

Ja, fast philosophisch diese Einsicht. Man liebt einen Song und im Austausch kann der einen wiederlieben. Eine der guten Erinnerungen an einen Verflossenen, dieser Satz, der hat ihr das mal gesagt. Dies ist der Auftakt zum neuen Album von Lorraine. Lauren Spear heißt sie, Sängerin, Songwriterin aus Kanada. Sie stammt von der Westküste, lebt aber schon länger im Osten in Montreal, der franco-kanadischen Region. Deshalb vielleicht auch das Spiel mit ihrem Namen, Lauren Lorraine. Das zweite Album ist dies von Lorraine, mit weniger als einer halben Stunde Musik, nicht üppig bestückt, aber das wirkt rund, so wie es ist, finde ich. Unbeschwerte Seite Laurence, die gibt es auch in diesem Song, Reminiszenz an einen Sommer, Freewheeling.

Lauren, Lauren Spear, die übrigens ein ausgemachter Country-Fan ist. Ihre Songs drehen sich um das, was sie sieht, erlebt, empfindet, auch was in ihrem direkten Umfeld passiert. Gut vernetzt ist sie offenbar auf der heimischen Szene. Diverse Freundinnen und Freunde waren beteiligt an den Aufnahmen zu diesem Album. Auch eine Kollegin wie Georgia Harmer ist dabei, selber ja Singer-Songwriterin. Christine Hirsch, gerade 60 geworden ist sie, einst rund 4 Jahrzehnte her ist das, Kopf der Throwing Muses, der Alternative Indie Band. Ein weiteres Home Recording Soloalbum hat sie fertiggestellt, Christine Hirsch, Sugar on Blackstone heißt das, Silver Beach.

Ja, sie ist ganz bei sich selbst, man spürt. Sie will niemandem mehr irgendwas beweisen. Christine Hirsch. Nochmal Lorraine, Lawrence Spear, die ein Kind heranwachsen sieht, gar nicht das eigene, und dabei feststellt, sie würde diesen Menschen unbedingt gerne in allen Lebensphasen erleben. Every Age, Lorraine.

loneliness was something we could rely on. Ja, zwischen Empathie und Egoismus, in diesem Falle irgendwo zwischen dem Wunsch nach Aufgehobensein und bittersüßen Erinnerungen. So sanft klingt es aus, sanft aber durchaus mit einem zwiespältigen Gefühl. Das aktuelle Album von Hollow Hand, das ist Max Kinghorn Mills, sein viertes Hollow Hand Album, ist dies inzwischen, auf dem er auch sonst immer wieder hin und her gerissen scheint, auch musikalisch zwischen Songwriter Sanftmut und Ausfallschritten, zum Beispiel ins Rockige der Brite. Rodrigo y Gabriela, das Gitarristenpaar, via Irland hatten die beiden einst nach und nach die Welt erobert, sozusagen bis hinein in einen Fluch der Karibik-Soundtrack. Dies hätte gut und gerne, finde ich, ein Song werden können.

Flying Underground heißt dieser Titel. Rodrigo y Gabriela hier in Japan. Dort ist dieses Album entstanden. Auf dem gibt's übrigens tatsächlich auch einen Gesangstrack, unüblich für die beiden. Der ist aber ja so konventionell Latino-Mainstream geeignet. Da halte ich's denn doch lieber mit den Instrumentals drumherum. Diesen Beat, den nehmen wir jetzt auf mit Silverada, US-Band aus Texas kommen sie, Longitude.

Eine Band mit Geschichte ist das. Allerdings hießen Silverada bis vor noch gar nicht langer Zeit noch Mike and the Moon Pies. Da klingt Silverada in der Tat cooler, würde ich sagen, und etwas moderner. Vielseitiger sind sie in ihrem Rootsrock-Mix ja durchaus auch geworden. Ein Blues von Ryan and Giddens, der US-amerikanischen Songfrau, vogtständig, geschichtsbewusst, eine Frau, die seit Jahren einen eigenen Weg nimmt durch die Roots-Welt. Hier spielt sie ein bundloses Banjo im Step Away Blues, selbst geschrieben.

Ihr Step Away Blues, Dirk Powell an der Fiddle, Rhiannon Giddens, vielseitig aktiv, in viele Richtungen vernetzt. Gern gesehene Gastmusikerin ist sie auf jeden Fall, wobei ihr meist die Bindung zu historischen Wurzeln wichtig ist, das Offenlegen historischer Wurzeln. Auch auf diesem Album hat sie einige traditionelle Folksongs, auch Gospel, aufgegriffen. Das Titelstück daraus ist die Vertonung eines der populärsten Gedichte von Emily Dickinson, US-Amerikanerin, gestorben 1886. Hope is the thing with feathers, Rhiannon Giddens.

Wieder ein Stück von Rodrigo y Gabriela ist das. Rodrigo Sanchez, Gabriela Quintero. Hier ist Hiromi beteiligt. Ein Highlight für mich auf diesem Album. Die japanische Jazzpianistin und Keyboarderin. Erstaunlich weit in den Hintergrund gemischt manchmal. Weltweit höchst erfolgreich ist sie, Hiromi. Akatsuki heißt dieser Track, übrigens der gemeinsame von den dreien. Das könnte eine Referenz sein an Manga-Meister auf diesem Album. Das ist ja stark japanisch orientiert, geprägt, wie gesagt, in Japan aufgenommen. Es gibt auch ein Manga-Video zu einem Track aus dem Album. Emma Ruth Rundle, das ruhigste Stück ihres neuen Albums, auf dem sie natürlich auch mehrfach schleifend krachig ausbricht auf anderen Stücken. Aber auch hier spürt man die Spannung eines Grenzganges, finde ich, wie meistens bei der Amerikanerin. Ihr bisheriger Lebensweg war ja alles andere als leicht und locker, eine tortured soul, die ihr Ventil gefunden hat. Emma Ruth Rundle, Don't Delay Heaven.

Der Gegenentwurf zur Powerkelle Emma Ruth Rundle, These Killing Times heißt dieses Album, wie stets ein emotionales Auf und Ab, oft nah am Abgründigen mit Texten, die in viele Richtungen weisen, dabei aber meist offen interpretierbar bleiben, Songkunst mit harschen Seiten. Mama's Broke, puristisches Song-Duo, Kanadierinnen sind die beiden Frauen Lisa Maria und Amy Lukila. Durchweg eigene Stücke sind auf dem neuen Album Wildflowers, Mama's Broke.

Bisschen rootsiger Schwung mit schönen Grüßen aus New Orleans. The Revivalist Roots Band aus New Orleans, Holy, aus ihrem jüngsten Album. Soweit für heute. Ein weiterer Trail of Songs neigt sich seinem Ende zu. Arne Schumacher ist mein Name. Eine Serenade zum Herbst, ein amerikanischer Songklassiker, Saxophonist Branford Marsalis. Er stammt ja ebenfalls aus New Orleans. Sein Quartett mit Diane Reeves als Sangesgast. Ein Album zu Ehren von John Coltrane haben sie aufgenommen, anlässlich des Geburtstages der Jazz-Ikone vor 100 Jahren. Gepflegt hinein in den Oktober. Autumn Serenade, Branford Marsalis, Diane Reeves und Band. Tschüss, bis bald.

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1: Am Mikrofon ist Isa Schlichter. Ihr hört aufgedreht bei Byte FM. Und die heutige Sendung trägt den Titel Gute Laune, Energizing, Wake Up, Indie Montagmorgen.

Diese Folge Aufgedreht orientiert sich das erste Mal an ihrem Sendeplatz. Heute machen wir einen Classic Morning Radio mäßigen Start in den Tag zusammen. Transparenz halber, dadurch, dass ich in Berlin bin und nicht im Byte FM Studio in Hamburg live senden kann, zeichne ich die Sendung immer vorab auf. Und das eventuell auch nicht ganz immer um 9 Uhr morgens. Aber jetzt ist es für uns 9 Uhr morgens und wir legen los. Eben gehört haben wir als Slow Start Salt von Sadie und May Ryo, erschienen im Mai 2026 auf Sadies Album Better Angels. Weiter geht es mit einem Wake-up-mäßigen Song. Wieso er das für mich ist, hört ihr gleich am Anfang. Hier kommt Lukas Oskar mit Bouncy Castle.

0: Easy Rider von Untitled Halo. Ein noch etwas verträumter Song, damit ist jetzt aber vorerst Schluss. Wir gehen rein in den Gute-Laune-Fun-Wake-Up-Part mit einem Song, mit dem der Tag nur spaßig starten kann. Crossed Street von Junior Vasity.
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Manchmal bei langen Autofahrten oder auch bei kurzen, wenn ich zu wenig Schlaf bekommen habe oder es schon später ist, brauche ich Musik zum Wachhalten. Und es gibt mehrere Alben, die ich dann gerne anmache, aber eins ist ganz schön weit oben auf der Liste und das ist Oracular Spectacular von MGMT. Auf dem Album sind viele tolle Songs und für euch habe ich heute Morgen Electric Feel dabei. Nicht nur ein guter Song zum Wachbleiben, sondern, wie ich finde, auch zum Wachwerden. Und im Anschluss hören wir Walking on a Dream von Empire of the Sun.

Walking on a Dream, ein Song des australischen Projekts Empire of the Sun, ewig nicht gehört und dann dieses Jahr bei einem Festival live gesehen und seitdem ist der Song zurück in meinem Kopf und döst immer wieder gute Laune aus. Wo wir jetzt schon im Hit-Bereich angekommen sind, wechseln wir nun von elektronischem Pop zu 2000er Indie-Rock. Helicopter von Block Party ist der nächste Song.

Archie, Marry Me von Always. Wenn auch etwas später als Block Party, das Album mit dem Titel Always erschien nämlich 2014, für mich absolut big in der Kategorie Indie-Rock-Hits. Ihr hört aufgedreht bei BATFM und heute mit dem Gute-Laune-Energizing-Wake-Up-Indie-Montagmorgen. Vielleicht ist jetzt ein guter Moment, um kurz zu erklären, wie ich auf diesen so gar nicht sperrigen Titel gekommen bin. Manche Streaming-Dienste bieten nämlich diese automatisch generierten Playlists an, die zum Teil absurd lange und komische Titel haben. Vielleicht kennt ihr das. Ich dachte, das ist mal ein guter Moment, um zu testen, wie es klingt, das Prinzip dieser Playlist-Namen im echten Leben anzuwenden und eben auch mal laut auszusprechen. Nun aber zurück in die heutige Zeit und zur Musik. Ein tolles neues Album, Titel Melody, von Slowpulp, erschien vor gut 2 Wochen. Slowpulp, das ist eine Indie-Rock-Band aus Chicago und besonders angetan hat es mir aus dem neuen Album der bereits vorab erschienene Song Better Man.

Für die, die jetzt noch nicht ganz wach sind, gibt es jetzt noch einen maximalen energiegeladenen Song von Courtney Barnett, Pedestrian at Best.

Nachdem wir inzwischen hoffentlich alle wach sind, jetzt noch zwei Songs, die auch einfach durch den Tag begleiten können. Truces, ein Duo based in London, in meinem Kopf irgendwie nach Frankreich verortet gewesen. Das ist lustig, denn dort entstand tatsächlich deren Debütalbum, auf dem auch der folgende Track Sensations of Cool zu finden ist. Und dann von einem in Frankreich entstandenen Album zu einer Band aus Frankreich, La Femme mit dem Song Où va le monde.

Wir sind nun fast am Ende dieser Sendung. Nur noch 3 Songs. Einer davon Blurred View von Big Thief und danach Billy Toppy von Man I Trust. Zugegeben, wir bewegen uns hier wieder eher im Terrain von nochmal kurz Snooze drücken und die Augen zumachen.

das war's für heute mit Aufgedreht bei BytefM. Hier geht's jetzt weiter mit 10 bis 12. Wie immer, danke fürs Zuhören und wir hören uns wieder in 4 Wochen. Als letzten Song habe ich noch einen finalen Wex-Song mitgebracht. Let It Happen von Tame Impala. Der enthält sogar die perfekt in diese Sendung passende Line. 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
1: Ich bin Diana Kramer. Im Bundestag geben heute Vormittag die Präsidenten der drei deutschen Nachrichtendienste Auskunft zur Arbeit ihrer Behörden. Im Mittelpunkt dürften dabei vor allem russische Sabotage und chinesische Ausspähaktionen stehen.
2: Versuchter Drohnenanschlag am Flughafen Leipzig-Halle, hinter dem Russland stecken soll, oder chinesische Spione, die deutsche Forschungseinrichtungen ausgespäht haben könnten. Die Chefs der Geheimdienste informieren die Abgeordneten des parlamentarischen Kontrollgremiums normalerweise nur hinter verschlossenen Türen. Einmal pro Jahr gibt's auch eine öffentliche Anhörung. Neben Bedrohungen durch ausländische Mächte geht's diesmal wohl auch um eine vom Kabinett beschlossene Gesetzesnovelle, mit der Verfassungsschutz und BND zusätzliche Befugnisse erhalten. Katrin Müller, Nachrichten. Redaktion.
1: Nach einer Reihe von Attacken auf hunderte Autos in vier Bundesländern stehen ab heute vier junge Menschen im Alter von 18 bis 21 Jahren vor Gericht in Ulm. Die Staatsanwaltschaft wirft ihnen vor, im Dezember 2024 Bauschaum in Auspuffe gefüllt und Habeck-Aufkleber an Fahrzeuge geklebt zu haben. Der Schaden mehr als 13.000 Euro. Laut Staatsanwaltschaft hat ein Auftraggeber, möglicherweise aus Russland, die Gruppe gezielt angestiftet, um die Bundestagswahl zu beeinflussen. Ein neues Gesetz soll Gewaltopfern helfen, sich leichter aus gemeinsamen Mietverträgen mit Tätern zu lösen. Das sieht ein Gesetzentwurf von Justizministerin Stefanie Hubig vor. Damit folgt sie einer Initiative des Bundesrats, der im März Änderungen im Gewaltschutzgesetz vorgeschlagen hatte.
3: Fast 266.000 Menschen waren im Jahr 2024 von häuslicher Gewalt betroffen. Der Großteil davon Frauen und Mädchen. Und oft ist es für Betroffene schwierig, in so einer Situation aus einem gemeinsamen Mietvertrag herauszukommen, sagt der Bundesrat. Deswegen sollen sie mit dem neuen Gesetz unter anderem die Zustimmung des Täters zur Kündigung des gemeinsamen Mietvertrags verlangen dürfen. Fiona Reinhardt, Nachrichtenredaktion.
1: Spaniens Ministerpräsident Pedro Sanchez hat Neuwahlen für den 29. November angekündigt. In einer Fernsehansprache an die Bevölkerung nannte er als Grund die Niederlage seiner Minderheitsregierung im Parlament. Die Abgeordneten hatten am Freitag zwei Dekrete zur Bekämpfung der Krise auf dem Wohnungsmarkt abgelehnt. Sanchez zog die politischen Konsequenzen und machte den Weg für vorgezogene Neuwahlen frei. Zum Wetter, die Vorhersage des Deutschen Wetterdienstes. Der Tag startet örtlich mit teils dichtem Nebel, im Norden ist es bewölkt, an den Alpen Schauer und einzelne Gewitter. Im Rest des Landes bleibt es heute trocken und später wird es verbreitet auch sonnig, bei Höchstwerten zwischen 17 und 23 Grad. Morgen im Norden gelegentlich etwas Regen, in der Mitte und im Süden bleibt es weiter sonnig und trocken bei Temperaturen zwischen 17 und 24 Grad.
0: Das waren die Nachrichten. 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
4: Die Sendung 10 bis 12 hört ihr jetzt heute mit Dilara Händler. Hi.

Guts und Leron Thomas mit Manfunk zum Start in die Sendung 10 bis 12 am Montagmorgen hier auf BYTE FM. Ich hoffe, ihr seid gut in die neue Woche reingekommen. Mein Name ist die Lara Händler, die nächsten 2 Stunden live für euch im BYTE FM Studio. Wir machen direkt weiter mit Abracadabra. Facecard heißt der Track.

Abracadabra mit Facecard hier bei BiteFM um 10 nach 10. Zum Start in die Woche stelle ich euch immer auch unseren Track des Tages von Sonntag vor. Der kam gestern von der kanadischen Musikerin und Produzentin Sophia Stell. Die ist auf Vancouver Island mit 10 Geschwistern aufgewachsen in einer sehr religiösen Familie. Hat schon ziemlich viele unterschiedliche Jobs gehabt, bevor sie dann angefangen hat, Musik zu machen. Unter anderem war sie Malerin, Gärtnerin oder Barkeeperin. Und der Job hinter der Bar hat ihr letztendlich auch beim Musikmachen geholfen. Die Bar, bei der sie gearbeitet hat, hat nämlich zu einem Club gehört. Und er hatte einen Green Room, den Sophia außerhalb der Öffnungszeiten als Studio nutzen durfte. Einige Singles und EPs hat sie schon rausgebracht. Am 16. Oktober kommt jetzt ihr Debütalbum und das trägt den direkt sehr selbstbewussten Titel The Greatest Album of All Time. Daraus kam gestern unser Track des Tages hier bei Byte FM. Zum Wachwerden jetzt für euch Sophia Stell mit I Do.

Unser Track des Tages von gestern war das Sophia Stell mit I Do. Und ich habe eben schon erzählt, dass Sophia Stell in einer sehr religiösen Familie aufgewachsen ist. Das verbindet sie zumindest biografisch ein bisschen mit King Woman. Die setzt sich in ihrer Musik immer wieder mit ihrer eigenen streng religiösen Kindheit auseinander. Hier hört ihr sie jetzt als Feature auf einem Song vom iranisch-US-amerikanischen Musiker Mareux. Glass heißt der Track. Ihr hört bald auf einmal Montagvormittag, gleich 9:15 haben wir es.

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1: Ihr hört Byte FM um 20 nach 10. Losing My Way war das von FKJ und Tom Misch. Und FKJ, der kommt demnächst auch für 2 Konzerte nach Deutschland. Hinter den 3 Buchstaben steckt French Kiwi Juice, ein französischer Musiker und Produzent. Der verbindet vor allem elektronische Musik mit Jazz, Soul und Funk. Gerade hat er sein 3. Album Tiber veröffentlicht. Das ist über mehrere Jahre und an vielen verschiedenen Orten entstanden, unter anderem in London, Los Angeles, Paris und Brasilien. Und es sind auch einige Kollaborationen dabei, zum Beispiel mit Labyrinth, Bars und Baby Rose. Und auch bei diesem Song hier ist KFJ nicht allein. Das ist I Want You. Und dafür hatte sich die US-amerikanische Sängerin Erin Allen Kane dazu geholt.

FKJ und Aaron Allen Kane mit I Want You, ein Song vom neuen Album von FKJ, Taiba heißt das. Damit kommt er für zwei Konzerte auch nach Deutschland. Am 21. Oktober spielt er im Astra in Berlin und am 24. Oktober im Kesselhaus in München, präsentiert von Byte FM. Wir wechseln zu Farsi, das ist Leaders mit Bia Bia.

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1: Knarf, Relüm, Orchestra mit Die Mieten sind zu hoch hier auf Byte FM um kurz nach 10:30. Ich habe euch am Anfang der Sendung schon unseren Track des Tages von gestern vorgestellt. Jetzt gibt's auch nochmal den von heute. Der kommt von der Band Telenovela aus Texas. Die Band hatte auch mal ein paar mehr Mitglieder. Mittlerweile stecken nur noch zwei dahinter, Natalie Ribbons und Jason Cronus. Die leben in Lockhart, einer Kleinstadt südlich von Austin, und beschreiben ihre eigene Musik als mittelalterlichen Western-Sound. Nach Ring of Stones im Sommer ist All Wild Things jetzt ihre zweite Single in diesem Jahr. Ein neues Album haben Telenovela bis jetzt allerdings noch nicht angekündigt. Unser Track des Tages hier bei Byte FM, das sind Telenovela mit All Wild Things.

Wild Things war das, unser Track des Tages von der texanischen Band Telenovela. Ebenfalls aus Texas kommen White Denim, hier bei Beite Vermehrt mit At Night in Dreams.

Ihr hört die Sendung 10 bis 12 auf Byte FM, 20, ja, gleich Viertel vor 11 haben wir es. White Denim waren das gerade mit At Night in Dreams. Wir machen weiter mit einem japanischen Schwestern-Duo, das sind Tamana Ramen mit Sofa Dance.

0: Indonesischer Psygroove aus Amsterdam. Nusantara Beat waren das mit Tamat. Und wenn euch dieser Song gut gefallen hat und ihr FreundInnen von Byte FM seid, also Mitglieder in unserem Förderverein, dann könnt ihr den oder auch andere Songs in unserer App oder auf der Website mit einem Herzen markieren und euch abspeichern. Und wir können dann auch auswerten, welche Songs genau bei euch zuletzt gut angekommen sind. Dazu zählt zum Beispiel auch dieser hier. Das ist Joshua Idehen mit Mom Does the Washing. Jetzt nochmal für euch, euer Favorit bei Byte FM.
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den Song habt ihr besonders oft mit einem Herzen markiert. Mom Does the Washing von Joshua Idehen. Den haben wir jetzt direkt nochmal. Diesmal aber als Gast auf einem Song von Sirens of Lesbos. Das ist Candid Mess.

The B-52s mit Dirty Background hier auf Byte FM um kurz nach 11. Und wir machen jetzt einen ganz radikalen Cut und wechseln zu Klaviermusik. Und zwar von Moritz Fassbender. Hört sich an wie ein Mann. Hinter dem Namen steckt aber die Pianistin und Komponistin Friederike Bernhardt. Die kommt ursprünglich aus der klassischen Musik und verbindet Klavier mit elektronischen Klängen, arbeitet außerdem viel fürs Theater, zuletzt hier in Hamburg am Schauspielhaus bei Orlando und Macbeth. Am 17. Oktober spielt sie jetzt gemeinsam mit dem schwedischen Pianisten und Komponisten Peter Sandberg eine Doppel-Headline-Show in der Halle 424 in Hamburg. Hier hört ihr sie schon mal. Das ist Moritz Fassbender mit Last Airport.

Moritz Fassbender war das mit Last Airport. Gemeinsam mit Peter Sandberg spielt sie am 17. Oktober ein Konzert in der Halle 424 in Hamburg, präsentiert von Byte FM. Wir wechseln zu Türkisch. Das ist Peki Mumi mit Göç Mevsimi.

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1: Anstoß, so heißt unsere Sendung für NewcomerInnen hier bei Byte FM. Und die gibt es jetzt auch als Rubrik in der Sendung 10 bis 12. Da stellen wir euch jedes Mal eine neue Band oder einen neuen Solo-Act vor. Heute gibt es für euch eine Rapperin aus Dortmund, Easy Eye, hier mit ihrer neuen Single Manti Freestyle.

Die Dortmunder Rapperin Easy Eye hier mit Manti Freestyle. Ihre neue Single ist das, die hat sie uns per Mail geschickt. Und wenn ihr auch Musik macht und euren Song für unser Programm vorschlagen möchtet, schreibt uns an anstoß@byte.fm. Anstoß mit Doppel-S geschrieben. Und bitte keine MP3s schicken, ein Download-Link zu eurer Musik reicht. Les hört ihr jetzt mit Jaco Momé.

20 nach 11 haben wir es. Das war ein Q mit The Voice of Q hier auf Byte FM. Ramin Bijan, Gunter Osburg und Maurice Summ, die machen schon seit vielen Jahren in verschiedenen Formationen zusammen Musik, unter anderem bei Die Türen und Der Mann. Zwei Bands waren den drei Musikern aber scheinbar noch nicht genug, deshalb gibt es jetzt noch eine dritte Band, Investment heißt die. Letzten Freitag ist ihr erstes Album Wieder nur Lieder erschienen. Und das ist aktuell unser Album der Woche hier bei Byte FM. Daraus hört ihr jetzt den Song Parlament der Liebe.

Parlament der Liebe von Investment. Ein Song von ihrem neuen Album Wieder nur Lieder. Das ist unser Album der Woche hier bei Byte FM. Kurz vor 11:30 ist es am Montagvormittag. Das hier sind Fox Warren mit Everything Apart.

Red Brick von The New Eves, eine Band aus Brighton. Sängerin und Cellistin der Gruppe ist die schwedische Musikerin Nina Winder-Lind und die macht auch Solomusik. Ihr erstes Soloalbum Wild Love ist im August erschienen. Darauf geht es viel um Liebe, Freiheit, weibliche Selbstbestimmung und auch ihre Verbundenheit zur Natur. Musikalisch kommt sie dabei aus Folk und Rock. Als Einflüsse nennt sie unter anderem Patti Smith, Nina Simone oder Lou Reed. Demnächst könnt ihr Nina Winder-Lind auch in Köln und Berlin live sehen. Die Termine gebe ich euch gleich durch. Erstmal hört ihr einen Song von Wild Love. Nina Winder-Lind ist das hier jetzt mit Four Mothers.

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1: Four Mothers war das von Nina Winderlind. Am 20. Oktober spielt sie im Buhmann und Sohn in Köln und am 21. Oktober in der Neuen Zukunft in Berlin, präsentiert von Byte FM. Ihr hört die Sendung 10 bis 12 auf Byte FM. Gleich 20 vor 12 haben wir es. Das hier ist Affi mit Cool.

Benny Sings mit You Love Me, ein Duett mit seiner Frau, erschien auf seinem neuen Album 22 Durnham Dew. Das war letzte Woche übrigens auch unser Album der Woche hier bei BeitFM. 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

60 Miles an Hour von New Order. Ein Songwunsch von Sebastian Blum, neuer Freund von Byte FM. 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

The Vibe von Kamau war das. Kurz vor 11:30 haben wir es und damit kommen wir jetzt zum Ende dieser Ausgabe von 10 bis 12 am Montagvormittag. Hier im Programm geht es gleich weiter mit der Sendung Canteen mit Christian Thiaben. Zum Abschluss dieser Sendung hört ihr noch Quantic Presenta Flowering Inferno mit Cumbia sobre el Mar. Mein Name ist Dilara Händler. Vielen Dank fürs Zuhören. Ciao, bis dann.

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0: 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Es ist 12 Uhr. 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
2: Ich bin Diana Kramer. Mit einer Reform will die Bundesregierung den Führerschein günstiger machen. Dazu gibt es heute eine Anhörung im Verkehrsausschuss des Bundestags. Fahrlehrerverbände warnen schon jetzt davor, dass das Sicherheitsniveau sinken könnte, wenn die Pläne der Regierung umgesetzt werden.
3: Mehr digitaler Unterricht, weniger Sonderfahrten und straffere Prüfungen. An einigen Stellen soll künftig gespart werden können. Die Fahrlehrerverbände warnen, die Maßnahmen könnten Verkehrssicherheit und Ausbildungsqualität gefährden. Die Fahrlehrerverbände warnen, die Maßnahmen könnten Verkehrssicherheit und Ausbildungsqualität gefährden.

0: Delikten. Die deutschen Nachrichtendienste müssten ihre Fähigkeiten deshalb dringend anpassen, um widerstandsfähiger zu werden. Die im Mai freigeschaltete E-Auto-Prämie ist bisher an 100.000 Antragsteller ausgezahlt worden. Umweltminister Carsten Schneider sagte der Bild-Zeitung, das Förderprogramm habe damit die Erwartungen weit übertroffen.
1: Der SPD-Umweltminister freut sich besonders, dass die eingebaute soziale Staffelung ganz offenbar wirkt. Die Hälfte der Antragsteller hatte ein Haushaltsjahreseinkommen von maximal 45.000 Euro. Das heißt, die Förderung kommt bei denen an, die vorher nie daran gedacht hätten, sich ein E-Auto zu kaufen, sagt Schneider. Und der Förderpott ist noch gut gefüllt, er reicht voraussichtlich noch für weitere 700.000 Fahrzeuge. Uli Reitinger, Berlin.
0: Der Nobelpreis für Medizin geht in diesem Jahr an die beiden Deutschen Peter Hegemann und Georg Nagel sowie einen US-Forscher. Ausgezeichnet werden ihre Entdeckungen im Bereich der Optogenetik, wie das Karolinska-Institut in Stockholm soeben mitteilte. Zum Wetter, die Vorhersage des Deutschen Wetterdienstes. Der Tag startet örtlich mit teils dichtem Nebel, im Norden ist es bewölkt, an den Alpen Schauer und einzelne Gewitter. Im Rest des Landes bleibt es heute trocken und später wird es verbreitet auch sonnig, bei Höchstwerten zwischen 17 und 23 Grad. Morgen im Norden gelegentlich etwas Regen, in der Mitte und im Süden bleibt es weiter sonnig und trocken bei Temperaturen zwischen 17 und 24 Grad.
2: Das waren die Nachrichten.
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Lala Lala, das Projekt der in England geborenen Künstlerin Lily West, die aber in USA tätig ist und ihr Album Heaven 2 Ende Februar dieses Jahres herausgebracht hat. Eine Platte, die inspiriert sei von ihren Aufenthalten in New Mexico und Island, aber entstanden ist das Ganze in Los Angeles. Und dieser Rückgriff auf eine Platte, die schon im Februar erschienen ist, ist symptomatisch für die heutige und die Sendung in der kommenden Woche. Ich mache sozusagen ein Dreivierteljahresrückblick als Themensendung hier. Die ersten 9 Monate 2026 sind vorbei. Ich habe schon prall gefüllte Listen mit auffälligen Alben, die ich erwähnenswert finde in verschiedenen stilistischen Ausrichtungen. Und was bietet sich derzeit mehr an, als das Ganze in so eine herbstliche Stimmung zu gießen? Also diese und nächste Woche Herbstlese passender Tracks von Alben, die ich erwähnenswert finde aus dem laufenden Jahr, hier als Spezialausgaben der Kantine. Nach Lala Lala und Heaven 2 kommt als nächstes Album jetzt die aktuelle Platte von Beer Bedoubi. Das neue Album Pylon ist noch nicht ganz so lange unterwegs wie die Platte von Lala Lala, aber kommt natürlich mit ein bisschen mehr Mainstream sozusagen Aufmerksamkeit daher. Beer Bedoubi, ziemlich großer Star inzwischen, und da hilft natürlich auch, wenn man dann noch weitere Stars als Gäste auf dem Album begrüßen darf. Bei Powerlines, dem Stück, das ich jetzt ausgesucht habe von dem neuen Pylon-Album von Beer Bedoubi, ist das Brandon Yates, und den kennen Fans der Band Turnstyle als dort aktiven Sänger.

Bier, the Doobie, Powerlines. Brenton Yates dabei auf diesem Stück vom Album Pylon, das noch ganz frisch ist aus dem 18. September, aus der Release-Rutsche, die an diesem Freitag, am 18. September erschienen ist. Das gilt, wie gesagt, nicht für die gesamten Sendungstracks heute. Ich bediene mich aus dem gesamten Jahr 2026, zum Beispiel bei der kommenden Nummer wieder im Februar, denn jetzt liegt Musik ebenfalls aus London auf, wo auch Bier Bedoubi ihren Arbeitsmittelpunkt hat, soweit ich weiß. Alice Costello macht dort auch Musik. Move On With The Year, sozusagen auch geeignet als Titel für die Sendung heute, aber wir sind eben in diesem Dreivierteljahresrückblick im Herbstmodus hier zugange und da passt das Titelstück von Alice Costellos Album hier sehr gut. Move On With The Year. Schön.

Singer-Songwriter Alice Costello aus London mit dem Titelstück ihres Albums Move On with the Year. Im Februar erschienen, produziert von Mike Lindsay, den man natürlich auch als Produzenten von Laura Marling oder Anna B. Savage kennt oder seinen eigenen Projekten Lump und Tongue. Hier ganz britisch zu Gange. Von dieser Färbung kommen wir jetzt zu diesem obskuren australischen Paar, das in Berlin lebt, sich eigentlich in Australien gar nicht weit voneinander erstmal entwickelt hat, menschlich sozusagen dort aufgewachsen sind, wollte ich eigentlich formulieren, um dann beiden separat nach Berlin auszuwandern, dort sich kennenzulernen und dann zu heiraten. Heraus kam Baby Smith, als Saxon Gabel und Ray Sonder auf diese Art zueinander fanden, und wir haben davon seit diesem Jahr ein Debütalbum, das hier bei mir in dieser Herbst-Themensendung mit Dreivierteljahresrückblick nicht fehlen sollte. Aus dem Juli, Lately Love is Dead hieß das Album, und mein Favorit für die heutige Sendung und ich glaube auch insgesamt ist Have I Lost Myself or Sense of Melody.

If I Lost Myself or Sense of Melody, Baby Smith. Im Juli erschien das Album Lately Love is Dead hier in sozusagen einer ausreichenden Herbststimmung für meine Themensendung, die gleichzeitig für so eine bestimmte Art von Indie-Pop, würde ich das mal summieren, hier heute einen Dreivierteljahresrückblick auf tolle Alben gibt. Baby Smith, Lately Love is Dead, habe ich definitiv hier im Programm auch schon übers Jahr verteilt gespielt. Ich glaube, bei der nächsten Platte ist mir das irgendwie nie gelungen, obwohl ich gerade das Stück, das jetzt aufliegt, ganz hoch schätze. Das ist die Gruppe Immaterial Lies, die mal wieder zu dieser Riege gehören von amerikanischen Acts, die so erfolgreich britische Musik der 90er Jahre verinnerlicht haben, dass man hinterher gar nicht mehr genau weiß, wo die eigentlich herkommen. Blick ins Info hilft aus Chicago. Kommen Elena Schachtel und Eric Fuhr, die sind auch solo ganz toll unterwegs. Lipticism heißt das Projekt von Elena Schachtel, ist so ein bisschen ambientöser und Eric Fuhr macht als DJ Immaterial sonst Musik auch zu empfehlen. Noch besser gefällt mir Immaterial Lies Perfect, hieß das Album. Und darauf enthalten, wie ich finde, sozusagen ein echter Hit, der hier jetzt mal endlich aufliegt. Everything but myself.

Everything But Myself, Materialize, tolles Projekt, das meine Begriffe ein bisschen untergegangen ist am Anfang dieses Jahres. Darum hier jetzt nochmal drauf hingewiesen, kennt Teen heute in Herbstlaune und im Dreivierteljahresrückblick aufs Jahr 2026. Alles Indie-Pop mit so melancholisch-wehmütiger Note und von Alben, die man als Ganzes gerne sich zu Gemüte führen kann, ist, glaube ich, der schönere Ausdruck oder der richtige Ausdruck. Das kann man zum Beispiel auch tun mit dem Album Lean In, das im März, glaube ich, dieses Jahres erschienen. Das ist Musik der Waliser Künstlerin Polly Louise Mackay, besser bekannt mittlerweile als Art School Girlfriend. Die ist Anfang der 2010er mal von Wales nach London gezogen. Da war sie noch in einer Shoegaze-Band, mittlerweile beim dritten Album angekommen und macht sehr schönen Art-Pop, der hier jetzt perfekt reinpasst mit dem Titel Doing Laps.

Es gibt so Momente, an denen ich merke, dass ich schon ganz schön lange Popkultur beobachte. Und zwar immer dann, wenn ich so in Zeichensystemen lande, die ich nicht mehr ganz verstehe, weil ich ja zu alt bin, um mit so einer richtig ordentlichen Gamer-Sozialisation daherzukommen und erst recht zu prädigital geprägt, um in der tiefen Welt der Foren mich auszukennen. Und das ist beim Projekt, das wir gerade hörten, ein bisschen hinderlich. Motherland gehört zum Villain-Universe. Das ist ein sehr vertrackt sich selbst auch absichtlich verrätselndes Geschehen von Leuten, die, wenn ich es richtig begreife, in Kanada und Oakland und da an der pazifischen Küste in Nordamerika sitzen und allerlei Dinge tun, zum Beispiel eben hervorragende Trip-Hop-Platten herausbringen, die 2026 trotzdem ganz zeitgenössisch klingen, obwohl das irgendwie komplett 90er-Jahre-Programm ist, aber dann doch nicht so, dass es irgendwie oldschoolig klingt. Yakuza Wave nennen sie das natürlich und Dark Jazz ist auch so ein schöner Begriff oder eben einfach Vapor Wave, wobei das für mich Musik ist, die anders klingt. Yakuza heißt ein Album eines Künstlers, der unter diversesten Pseudonymen arbeitet. Hier nennt er sich Fear of Change. Das habe ich zum Beispiel in den Momenten, wo ich diese Platte schon mal hier im Programm hatte, immer falsch gelesen. Da habe ich Motherland als Künstler eingetragen. Das ist aber das Label Fear of Change, das Pseudonym des Künstlers. Und da bedient man sich eben aus so einer ein bisschen stereotypen Yakuza-Kiste, in der alle Bestandteile drin sind. Ein Konzeptalbum musste das natürlich gleich sein, was ich hier jetzt gerade aufliegen hatte, als trotzdem einen Höhepunkt des Jahres für mich, was Albumveröffentlichung anbelangt, wobei ich warnen muss, ich habe am Ende des Jahres meistens so 300 bis 400 Stück von der Sorte. Das muss einem dann schon gefallen, was irgendwie hier gerade zu hören war, dieser langsame, aber auch sehr epische Sound, den gibt's da auf Albumlänge. Bei Yakuza Ninkyo Dantai war das Stück eben, Begriff aus der Yakuza-Kunde, die ritterliche Organisation, auf Deutsch übersetzt, zumindest per KI-Übersetzungsprogramm. Das ist so ein Begriff, wie sich die Yakuza selber nennen. Verherrlichung von Gangsterorganisationen, ob das jetzt so wunderbar ist, nochmal eine ganz andere Frage. Ästhetisch auf jeden Fall großer Spaß, irgendwo in so einem Comic-Game-Universum und dann in dieser Virtualität schon wieder hyperauthentisch daherkommt, kann man schön einsteigen. Ist halt irgendwie überhaupt nicht japanisch und auch überhaupt nicht authentisch Yakuza, aber so stellen wir uns das eben gerne vor. Klingt gut, ist gut, gehört hier heute in die Kantine als Teil eines Dreivierteljahresrückblicks, den ich insgesamt in so eine melancholische Herbststimmung gieße. Darum hier jetzt Musik, die da auch sehr gut reinpasst. Das Unchanging Game, mein Favorit vom Album Parallel Universe Volume 1, das Natasha Atlas und ihr Partner Sami Bishai dieses Jahr veröffentlicht haben.

0: Unchanging Game von Natascha Atlas und Sami Bishai. Natascha Atlas, Ikone und Pionierin des Arabic Pop in dieser Form bei ihr. Ägyptisch-britisch steht da im Info gerne. Ende der 80er Jahre mal aufgetaucht, dann zunächst bei Transglobal Underground und im Umfeld von Ja Wobble aufgefallen und mittlerweile beim 15. Soloalbum angekommen mit ihrem Partner Sami Bishai. Parallel Universe Volume 1, tolle Platte aus dem Sommer, glaube ich, dieses Jahres hier. Teil des Dreivierteljahresrückblicks in der Kantine auf Byte FM, wo wir jetzt norwegisch werden. Das tun wir nicht nur einmal. Jetzt kommen gleich zwei norwegische Acts hintereinander. Mikrotrend der Gegenwart. Das will sich sehr viel Musik aus den skandinavischen Ländern besorgen kann in so einer, ich sag mal, Avantgarde in die Pop-Richtung und gerade in Norwegen da im Moment stark im Spiel. Hunt Gather hieß das Album und heißt der Track, der jetzt auflegt von einem Duo, die Konradsen heißen.
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Hunt Gather, Album und Track aus dem März 2026 von Konradsen, ein Duo aus der Sängerin, Pianistin Jenny Marie Sabel und einem Multiinstrumentalisten Erik Wildgren, die eine sehr schöne Platte aufgenommen haben, so Indie-Folky, aber eben doch so elektronifiziert, dass sie mir hier heute in diese Herbst-Kantine-Ausgabe passen, die einen Dreivierteljahresrückblick macht. Und nächste Woche gibt's noch so eine Sendung, die ist dann etwas akustischer und da hätten jetzt Konradsen irgendwie auch reingepasst, aber heute sind wir eben hier im elektronischen Umfeld und da ist in der Produktion von Hunt Gather doch genug Geräusch sozusagen aus so einer Richtung dabei, um hier jetzt in den Mix zu passen. Und wir bleiben, wie versprochen, in Norwegen, kommen jetzt zu Sassy 009, die habe ich gerade beim Reeperbahn-Festival live gesehen. Das ist so ein gemischtes Vergnügen, würde ich sagen, weil das eine Inszenierung ist, die eigentlich im Festivalrahmen vielleicht ein bisschen schwieriger rüberkommt, wo auch der Live-Einsatz von Autotune immer noch für mich gewöhnungsbedürftig ist. Ich habe grundsätzlich gar kein Problem mit Autotune in einer künstlerischen Form. Live ist das immer etwas befremdend, weil man also ein detached Erlebnis hat. Das ist etwas uncanny, wenn jemand live singt und gleichzeitig ist es so eindeutig bearbeitet, dass man immer das Gefühl hat, es ist doch vielleicht nicht live. Das stimmt natürlich nicht, aber das ist so ein Effekt, den das zumindest auf mich ausübt. Auf Platte funktioniert das für mich besser. Post-Hyper-Pop sozusagen, den Sassy 009 hier macht, die in Oslo sitzt und für ihr Album aber geschafft hat, einen prominenten Gast dazu zu holen. Das macht aus Dreamer Plus, diesem Album, sicherlich einen Hingucker oder Hinhörer, dass da Blood Orange zu hören ist, auf der jetzt natürlich dann auch entsprechend aufliegenden Nummer. Sassy 009 und Blood Orange hier in der Kantine mit Tell Me.

Blood Orange zu Gast bei Sassy 009. Track vom Album Dreamer Plus hier in der aktuellen Ausgabe der Canteen zu hören, weil ich einen Dreivierteljahresrückblick mache auf allerlei Alben, die mir auffällig waren in 2026 und deren Tracks, die ich hier aussuche, so eine Herbstschwere mit sich bringen, die mir als Mixtape hier sozusagen gerade gefallen. Nächste Woche geht das weiter, da eher akustisch hier heute. Wie gesagt, ist Elektronik mit im Spiel und für dieses Spiel geht's jetzt von Oslo, von da kommt Sassy 009 nach Atlanta. Da sitzt mittlerweile Puma Blue, aber wir müssen unterwegs einmal Halt machen in London. Da kommt Puma Blue nämlich eigentlich her, um dann diese Art von Musik vielleicht auch zu verstehen, die er jetzt in Atlanta macht, die so ein bisschen 90er Jahre Trip-Hop und ein bisschen Radiohead mitnimmt, das irgendwie aber ganz gegenwärtig betreibt. Croak Dream hieß das Album, heißt auch der Titel, den ich jetzt auflege. Erschienen ist das im Februar. Ihr hattet's vergessen, gibt's zu. Ich erinnere daran und das tue ich gern.

Hier ist die Kantine auf Byte FM. Das eben war Puma Blue mit Croak Dream. Hier heute Musik aus dem ganzen Jahr 2026. Dreivierteljahresrückblick. Sehr guter Jahrgang, wie ich finde. Puma Blue, Croak Dream eben gehört. Hier liegt jetzt Remaining von Niels Ohrens aus Belgien auf Never Again. Ist dessen Platte.

Musik des belgischen Produzenten Niels Orens. Der hat ein Album Never Again gemacht, das er in so einer, wie ich finde, sehr interessanten Art produziert hat. Und für ihn sei das der Weg aus Isolation und Langeweile, solche Musik zu machen. Ich hoffe, wenn hier jemand isoliert oder gelangweilt sein sollte, dann ist diese Sendung, die Kantine, für ihn auch da ein Weg heraus. Ich bin hier im Dreivierteljahres-Rückblicksmodus in der Kantine, alles in Herbststimmung gegossen. Sendung heute mit so einer Indie-Pop-Elektronik-Welt. Nächste Woche geht's weiter, da ist es dann eher so Folk-Indie, akustisch orientiert, Singer-Songwriterhaft. Aber das ist nächste Woche. Hier jetzt bleiben wir in Belgien, kommen zu einer Band, die Au heißt, Buchstabe A und dann so ein O mit einer Tilde drauf, und die nicht zuletzt durch das mosambikanisch-portugiesische wurde eher

Mythologie, ein Trickster oder Anansi kennt man vielleicht aus der afrikanischen Mythologie am ehesten, will die KI Till Eulenspiegel in diese Gruppe stellen. Soll uns egal sein, wir sind hier nicht beim Albumtitel, sondern bei einem Albumtitel, nämlich Accorda von diesem AU-Album, das ich sehr empfehle, hier in der Kantine auf Byte FM.

Die belgische Band Au mit Accorda, Stück von ihrem Album Malandra. Musik, die, finde ich, viel zu wenig Aufmerksamkeit bekommen hat dieses Jahr, darum unbedingt hier nochmal in die Sendung gehörte. Eigentlich erstaunlich, denn ich finde, für Fans von Rosalía ist hier einiges auch zu holen auf diesem Au-Album Malandra, das wenigstens aber jetzt hier in der Kantine auf Byte FM läuft. Dreiviertel Jahresrückblick. Wir gucken, was es so an melancholisch einfärbbarem, herbsttauglichen Elektronik Indie-Crossover gibt. Und da kommen wir jetzt von Belgien, von Au nach Brooklyn. Da sitzt ein junger Mann, oder ich weiß gar nicht, wie jung oder alt der ist, Mauricio Rubio, nennt sich More Ease. Und der hat dies Jahr auch ein Album herausgebracht, auf das ich nochmal hinweisen will. Sentence Structure in the Country heißt das, beim ordentlichen Label Thrill Jockey erschienen. Daraus hören wir hier den Titel Move.

Move. Musik von More Ease. Und da ist mir eben in der Anmoderation ein Pronomenfehler unterlaufen. Das passiert ja manchmal, wenn man mit Transpersonen in der Übersetzung hantiert und im Englischen da übersieht, wie die Pronomen gewählt werden. Hier in dem eben genannten Fall ist das einfach passiert, weil ich was überlesen habe. Denn More Ease ist das Pseudonym, hinter dem nicht etwa Maurice Rubio musiziert, sondern Marie Maurice Rubio. Das hatte ich falsch gelesen. Aus Brooklyn, Musik vom Album Sentence Structure in the Country, erschienen im März des hier laufenden Jahres und unbedingt eine Empfehlung, wenn man dann diese Art elektronische Musik gerne hört. Mir passt das jetzt hier ins Programm mit einem Act, bei dem ich relativ sicher über die Pronomen bin. Ein Ehepaar steckt hinter Donna Regina, die namensgebende Regina, und ihr mitmusizierender Ehemann Günther Jansen sind das. Die machen seit 1990 unter diesem Donna Regina-Namen Musik und sind nicht zuletzt durch ein Album in den 90er Jahren bekannt geworden, das ein Titelstück hatte, das unter anderem von Matthew Herbert lizenziert wurde, der nämlich Follow the Sea zu einem Lieblingsstück erklärte. Follow the Sea gibt's jetzt erstmalig nach 30 Jahren auch in der digitalen Welt in den entsprechenden Formaten, und darum rutscht hier heute in diesen Dreivierteljahresrückblick der Canteen ausnahmsweise mal ein Re-Release hinein, insbesondere weil es das Titelstück in einer alternativen Version, in einer Alternative Version gibt, die ich jetzt hier spielen kann.

the Sea, eine alternative Version. Musik aus dem Jahr 1996 von Donna Regina, Kölner Duo, die damals damit international ziemliche Aufmerksamkeit erregen konnten. Jetzt erstmalig digital eingespeist bei Karaoke Kalk in die große Streaming-Welt in dann dem passenden Format. Wir sind hier in der Kantine auf Byte FM. Wir sind im Dreivierteljahresrückblick 2026 und in Herbststimmung. Das Ganze elektronisch Indie populär mit aber Anklängen von Jazz, würde ich das mal nennen, was da eben bei der Gitarre von Donna Regina so einkam und jetzt dazu führt, dass mir in der Playlist Corey King sehr gut gefällt, der aufliegt mit einem Stück seines Albums Change the Wind aus dem Juli, darauf enthalten der Titel Distant Ray. Und Corey King, Multiinstrumentalist und Singer-Songwriter, ist sonst eher in so Jazz-Kontexten bei zum Beispiel Esperanza Spalding zu hören, hat auch schon mal Grammy dafür gekriegt und derlei. Jetzt solo hier, aber mal in der Kantine zugange. Distant Ray, Corey King.

Klangkünstlerin und Komponistin aus Kopenhagen. Sophie Birch war das, eine Künstlerin, deren Album Biva Bipa Bualuka hier nicht fehlen sollte im Line-up sozusagen meiner favorisierten Alben in so einer bestimmten Instrumentierung und Stimmung. Dreivierteljahresrückblick auf Alben, die mir gefallen und die in so einem groben Kontext in die Elektronik-Pop, in die Tronika und ähnliches hineinpassen. Da sind die Sprünge manchmal groß von dieser Musik, die irgendwie nordische Namen hat. Das Stück eben hieß Dua Dudanya, kein wirklicher Begriff, der sich dahinter verbirgt, scheint mir, zu einer Welt, die ziemlich klar konnotiert ist. Helado Tropical liegt jetzt auf in der Welt Miamis, zusammengebasteltes Projekt von Künstler Helado Negro und Rena Tropical, also ein Duo zweier Künstler, die in eigenem Wasser schon sehr gut flügge geworden sind und tolle eigene Platten herausgebracht haben. Aber mir gefällt dieses gemeinsame Album, das so heißt, wie sie eben ihr gemeinsames Projekt genannt haben, Helado Tropical, sehr gut. Déjà Tid Kayer heißt der Titel, den ich jetzt hier daraus auflege.

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Latin Indie Pop, DJTKR, lass dich fallen. Das waren Helado Tropical, also Helado Negro und Tropical Reina, die im Duo ein sehr schönes Album dieses Jahr hervorgebracht haben. Hier nochmal im Rückblick aufs Jahr, auf drei von vier Quartalen sozusagen, rückblickend in der Kantine auf Byte FM. Auch wenn das irgendwie sommerlich sonnige Musik ist, hat die so eine melancholische Spur, die mir hier in diese ansonsten doch sehr herbstlich geprägte Sendung passt. Mehr in unseren Breitengraden liegt Bristol, Sehnsuchtsort der Musikgeschichte, an den sich auch die drei Mitglieder des Tara Clerken Trio begeben haben. Die kommen nicht von da, klingen aber mittlerweile so, wie man Musik von da gern hat, die das weiterentwickelt, was wir von Robert Wyatt bis Tricky da so alles erwarten. Und Somewhere Good hieß ihr Album, das dieses Jahr im Juni erschienen und von dem hier nochmal das Titelstück aufliegt. Eine ganz eigene Welt, die mir für dieses Jahr unbedingt am Herzen liegt.

ist Tara Clerken, Trios aus Bristol. Somewhere Good. Titelstück des Albums. Hier heute in der Cantina bei FM. Von dieser sehr britischen Angelegenheit, jetzt wird es dann amerikanisch, denn Kate DeRosset kommt aus Southern Pines in North Carolina, macht seit 10 Jahren Musik, ist jetzt mit It Will Burn dieses Jahr bei ihrem 5. Album angekommen. Die hat sich unterwegs mal in Austin und Portland rumgetrieben, um so ein bisschen ihr Handwerk und Gewerbe auch zu lernen, hat sich jetzt aber mit einem deutschen Label, einer Künstlerveranstaltung namens La Double V oder La Double V, zusammengetan, die dieses Album herausgebracht haben, und das passt alles wunderbar zusammen und wunderbar in diese rückblickende 2026er Dreiviertel-Sendung im Herbstmodus. The Spark heißt der Titel von Kate DeRosset, den ich hier aufliegen habe.

Die wunderbare Klangwelt des neuen Shearwater-Albums The New World, das heißt neu relativ, Ende Juli herausgekommen. Großartige Platte. Ehemals nur ein Seitenprojekt, mittlerweile deutlich das Hauptprojekt von Jonathan Mayberg. Gefällt mir nach wie vor sehr gut. Will Schiff, Jonathan Mayberg, Ende der 90er Jahre, eigentlich bei Ockerkill River. Dann mit Shearwater, ein sozusagen chilliges Gegenmodell gebaut. Neue Platte, echte Empfehlung. Hier in diesem Rückblicksmodus in der Kantine auf Byte FM, das Jahr 2026 ist zu drei Vierteln rum. Da kann man mal schon erste Bilanz ziehen. Dabei fiel mir auch nochmal So Help Me God in die Hände. Album von Kelsey Lou, das sozusagen für mich fast dadurch ins Hintertreffen geraten ist, dass der doch sehr omnipräsente Jack Antonoff da als Produzent dabei ist. Aber der kann eben mehr als sozusagen Schützenhilfe geben für Megastars. Kelsey Lou noch nicht ganz da, wo Taylor Swift und Co. sind. Ob sie dahin gehört, weiß ich nicht. What Can I Do von dieser Platte So Help Me God von Kelsey Lou passt mir jedenfalls hier in die Sendung.

Kelsey Lou mit ihrem aktuellen Album hier am Ende der heutigen Canteen. So Help Me God heißt das Album. What Can I Do? Der Titel, den wir daraus hörten. Und damit ist quasi Schluss für heute hier in der Canteen. Es gab einen Rückblick auf die ersten 9 Monate 2026. Alben, die ich grob in so einen Indie-Elektronik-Kontext einordnen würde, die hier in ein herbstlich gestimmtes Mixtape-Format mit Moderation gut reinpasst. Nächste Woche geht's weiter, da wird's ein bisschen akustischer, folky, indie-folky, songwriterisch, auch sehr schön, finde ich natürlich. Zu Ende geht's jetzt hier in der Sendung gleich mit Jahyl Naeem. Vorher verabschiedet sich Christian Thiam am Mikrofon, wünscht viel Vergnügen hier im weiteren Programm. Wenn ihr die erste Ausstrahlung hört, ist es Montag gleich 14 Uhr und es folgt ein Byte FM Magazin. Wenn ihr die Wiederholung am Sonntag hört, ist es gleich 17 Uhr und gleich nimmt euch Annette Stickele mit auf einen Waldspaziergang. Zum Ausklang jetzt, wie gesagt, Jahyl Naeem, Solaire hieß ihr Album im Sommer und das ausufernde Stück, das ich daraus jetzt zum Ende der Sendung hier spiele, heißt What's in Your Soul und damit viel Vergnügen und bye bye.

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3: Ich bin Tanja Wagner. Der Nobelpreis für Medizin geht in diesem Jahr an die beiden Deutschen Peter Hegemann und Georg Nagel sowie einen US-Forscher. Ausgezeichnet werden ihre Entdeckungen im Bereich der Optogenetik, wie das Karolinska-Institut in Stockholm mitteilte.
4: Durch die Arbeit der drei Wissenschaftler verstehen wir heute besser, wie unser Gehirn funktioniert. Die beiden Deutschen haben bei Experimenten mit Algen herausgefunden, dass bestimmte Proteine auf Licht reagieren und ein elektrisches Signal auslösen. Diceros hat dieses Protein in einen lichtgesteuerten Schalter für Nervenzellen verwandelt. Damit kann man nun Schaltkreise im Gehirn sichtbar machen, die Erinnerungen, Gefühle und Verhaltensweisen steuern, was für die Behandlung von Krankheiten wie Schizophrenie und Depressionen relevant sein kann. Sigrid Ham, Skandinavien.
3: Deutschland muss aus Sicht der Geheimdienste, vor allem mit Blick auf die Bedrohung durch Russland, deutlich widerstandsfähiger werden. Russland führt einen Schattenkrieg gegen uns, sagte der Präsident des Bundesnachrichtendienstes Martin Jäger während einer öffentlichen Anhörung des Parlamentarischen Kontrollgremiums des Bundestags.
5: Die russische Führung will für die Zukunft gewährleisten, dass in Berlin und anderen europäischen Hauptstädten keine politischen Entscheidungen gegen Moskau getroffen werden.
3: Verfassungsschutzchef Sinan Selen warnte, Russland zeige nach wie vor seine Bereitschaft zu Sabotage und zu Tötungsdelikten. Die neue E-Auto-Prämie läuft erfolgreich. Laut Bundesregierung ist die Förderung bereits an 100.000 Haushalte ausgezahlt worden. Bundesumweltminister Carsten Schneider sagte, das Programm habe die Erwartungen weit übertroffen. Besonders wichtig sei ihm die soziale Staffelung. Die Hälfte der Antragsteller verdiene maximal 45.000 Euro im Jahr. Die 3 Milliarden Euro Fördervolumen sollen bis 2029 für rund 800.000 Fahrzeuge reichen. Galeria ist wieder insolvent und Miteigentümer Bernd Beetz macht die Geschäftsführung dafür verantwortlich. Er halte die Insolvenz grundsätzlich für vermeidbar, sagte Beetz der Bild-Zeitung. Die Transformation hätte konsequenter und schneller umgesetzt werden müssen. Es brauche ein stringentes Warenmanagement, eine klare Sortimentsstrategie und eine stärkere Kundenorientierung. Für Galeria ist es bereits der 4. Insolvenzantrag binnen 6 Jahren. Vermeidbar, sagte Beetz der Bild-Zeitung. Die Transformation hätte konsequenter und schneller umgesetzt werden müssen. Es brauche ein stringentes

Und darf Sie durchs Byte-FM-Magazin begleiten an diesem ersten Montag im Oktober. Wir starten ganz munter und poppig mit All Me von Boys World.

Nation of Language war das hier mit Sightseer. Bald gibt's neue Musik und zwar von Dexter Story. Am 30. Oktober kommt das Album Tsom. Tsom, das ist ein arabisches Wort und gibt's auch in einigen ethiosemitischen Sprachen, heißt Fasten und geht eben um diese spirituelle Tradition des Fastens. Und die beeinflusst wohl auch sein neues Album. Es wird also recht spirituell angehaucht. Es geht um Hingabe, Verwandlung und die Kraft des Loslassens, sagt Dexter Story selber über dieses Album. Die erste Single, die ist schon da, heißt Mama. Da hat er sich Sudan Archives und Kamasi Washington dazu geholt. Jazzig natürlich wie immer. Und viele Einflüsse aus der Musik und der Folklore des Nahen Ostens und des Horns von Afrika. Hier ist Mama von Dexter Story.

Ein bisschen Italo-Disco-Flair hier. Robert Sandrini war das mit Occhi su di me. Ein Cover übrigens, auf Italienisch natürlich, von Eyes Without a Face von Billy Idol. Und wir bleiben südlich, gehen aber von Italien rüber in die Türkei, genauer gesagt nach Istanbul. Daher kommt die Band Baba Zula und die mischen klassische, typische türkische Folklore und so orientalische Klänge mit Psychedelic Rock, könnte man sagen. Es ist eigentlich ein ganz eigener Stil, wird mal so als Oriental Dub oder Istanbul Psychedelica bezeichnet. Sie wollen eben diese verschiedenen Musiktraditionen erhalten, mischen, aber auch Neues daraus schaffen. Und das gelingt ihnen ganz gut und das ist vor allem live auch nochmal ein ganz besonderes Erlebnis, weil sie sich immer sehr viel Mühe bei den Konzerten geben, versuchen multimediale Elemente, andere Kunstformen mit einzubinden. Also schön zu sehen und sie gehen auch bald auf Tour in Deutschland. Vorher hören wir aber einmal rein in Hoss Holler Dansü von ihrem neuen Album XXX, das ist Ende September erschienen.

Da lässt sich doch zu tanzen, wenn wir noch hier dieses Geplätscher zum Ende des Songs Hasalal Dansi von Babasula hören. Die sind bald auf Tour, ich habe es schon angekündigt. Übermorgen geht's tatsächlich schon los, am 7.10. in Berlin im SO 36. Danach geht's erstmal nach Leipzig und Dresden. Später kommen aber auch noch weitere deutsche Städte dazu. Termine findet ihr alle im Netz. Und ich muss sagen, ich freue mich total, dass das jetzt wieder geht. Der Festivalsommer ist vorbei und die Touren gehen wieder los. Diese ganzen Konzerte, die kommen, ich habe schon einiges auf der Liste. Mir fehlt jetzt nur noch Zeit und Geld, aber keine Sorge. Ich habe auch ein paar Tipps für euch noch später in dieser Sendung dabei, wo man alles hingehen kann. Ich spoilere schon mal, es ist viel und viel Gutes dabei. Jetzt erstmal Joni mit Blueless Bird.

Zum Ende geht's hier nochmal richtig ab in Frisco von Little Dragon, der schwedischen Elektropop-Gruppe. War übrigens mal unser ByteFM-Track des Tages, allerdings schon vor 4 Jahren, 2022 war das. Unseren heutigen Track des Tages gibt es später auch noch. Vorher möchte ich über Fußball reden. Den AS Saint-Étienne, einer der Größen des französischen Fußballs, zwischen die zweite Liga abgestürzt. Und bevor ihr jetzt schon abgeschaltet habt, natürlich geht's nicht wirklich um Fußball, sondern um Musik. 1990, da hat sich die britische Band Saint-Étienne logischerweise nach diesem französischen Verein benannt. Und vielleicht ist es folgerichtig oder passend, dass jetzt zum sportlichen Abstieg des einstigen Giganten aus Frankreich nun auch die britische Band auf Abschiedstournee geht, beziehungsweise sogar auf Abschiedstourneen. Die Final UK und Irland Tour ist schon vorbei. Jetzt geht's noch nach Australien und Neuseeland für eine finale Tour. Und dann ist aber Schluss mit Saint-Étienne, also der Band. Den Verein gibt's wohl noch weiter erstmal. Wir hören einen ihrer größten Hits, der es gar nicht werden sollte, war als Gag geschrieben von Bob Stanley, hat er mal erzählt. Innerhalb von 10 Minuten sollte eigentlich auf die B-Seite, wurde dann doch eine Single und ziemlich erfolgreich. So kann es manchmal gehen. You're in a Bad Way, Saint-Étienne.

Everything Rise has true. Pedro mit Too Much featuring Magugo war das hier. Und jetzt gibt's einen Geburtstag zu feiern von jemandem, der ganz andere Musik macht als die, die wir gerade gehört haben. Und er wäre fast Ritter, wenn er denn nicht Ire wäre. So ist er nur zum Ehrenritter geschlagen worden. Bob Geldof wird heute 75, legendärer Rockmusiker und vor allem natürlich auch bekannt durch seine Rolle als ja politischer Künstler, fast schon politischer Aktivist, hat das Projekt Band Aid und auch Live Aid, also die zugehörigen Live-Shows, damals mit vorangetrieben in den 80er Jahren. Do They Know It's Christmas hat er mitgeschrieben als Hilfe gegen die Hungersnot in Äthiopien und sich auch sonst immer wieder mit jede Menge Projekten gegen die Armut weltweit eingesetzt. Und obendrauf war er natürlich auch als Musiker ziemlich erfolgreich. Er hat einige Hits geschrieben, vor allem mit seiner Band The Boomtown Rats. Und da hat er uns allen eine Hymne auf den heutigen Wochentag beschert, bei dem wohl viele so mitgehen würden. Wir hören sie jetzt passenderweise. I don't like Mondays, ich mag keine Montage. Von den Boomtown Rats zum Geburtstag von Bob Geldof und zum Start in die Woche.

Alles hat seine Zeit, sagt bzw. singt er Betty Kruse. Und das finde ich ja auch. Zum Beispiel die Zeit, in der ich noch zum richtig großen Schlagzeuger werde. Ich habe, als ich 5 Jahre alt war, meinen Eltern gesagt, ich würde gerne Schlagzeug spielen, weil es das lauteste Instrument war. Und was mögen Kinder? Krach machen, ist ja klar. Eltern freuen sich da riesig. Habe dann auch angefangen, so richtig durchgestartet bin ich nie. Aber ich habe so ein kleines Faible für das Instrument. Und vor allem finde ich, es verdient mehr Beachtung. Denn natürlich ist es kein Melodieinstrument. Es steht nicht so oft im Mittelpunkt, aber es ist super wichtig. Und Silvan Strauss, der gibt mir Hoffnung. Denn der ist ein unfassbar talentierter Schlagzeuger und der schafft es auch, das Schlagzeug in den Mittelpunkt zu stellen. Seiner Musik hat 2021 den Hamburger Jazzpreis gewonnen unter anderem und jetzt Anfang September gerade sein neues Album Sprinting rausgebracht. Davon hören wir Silvan Silvan.

0: Sylvan.
1: Ganz schön abgefahren klingt das Sylvan Sylvan von Sylvan Strauss. Und das noch live zu sehen, sage ich Ihnen, ist auch nochmal ein ganz anderes Erlebnis und bald möglich, denn er kommt ins Ernst-Deutsch-Theater in Hamburg am 18.10. zusammen mit der Dance Crew Mano aus Brüssel. Ist mal ein ganz anderes Konzerterlebnis, würde ich sagen. Super außergewöhnlich. Die Tänzer, das Schlagzeug ganz im Mittelpunkt, ja, also auch der Szenerie. Und dann wird es natürlich vor allem rhythmisch. Man hat es gerade schon gehört. Also am 18.10. Sylvan Strauss im Ernst-Deutsch-Theater. Vielleicht hat er auch diesen Song dabei. Girl von Sylvan Strauss.

lieben und geliebt werden. Wünschen wir uns das nicht alle. Dislocation Dance waren das mit To Love and Be Loved. War übrigens vor 2 Jahren, als der rauskam, unser ByteFM-Track des Tages. Aber wir leben ja nicht in der Vergangenheit, sondern im Jetzt. Und ich habe auch heute wieder einen Track des Tages für euch dabei. All Wild Things heißt der heute. Ist die neue Single von Telenovela, der US-amerikanischen Psychedelic-Indie-Pop-Band. Oder inzwischen muss man sagen, nur noch ein Duo eigentlich. Es sind nur noch Natalie Ribbons und Jason Cronis und die leben in Texas in einem ganz kleinen Örtchen, Lockhart heißt das. Und das hört man eigentlich auch in ihrer Musik. Ich sage es jetzt nicht despektierlich, aber in dieser Pampa oder wie sie sagen, ländlich-kleinstädtischen Ambiente da in Texas, da finden sie Inspiration für ihren mittelalterlichen Western-Sound. Wenn das nicht mal eine Beschreibung für Musik ist, kann ich mir wenig drunter vorstellen. Konnte ich, bis ich diesen Song gehört habe. Es ist mittelalterlich, es ist Western und trotzdem ist es irgendwie Indie-Pop. Wahnsinn. All White Things.

Jose Gonzalez mit Leave Off / The Cave. Bisschen Geduld noch, dann geht auch der wieder auf Tour. Ende November wird er in Deutschland sein. Mit neuer Musik tatsächlich, man glaubt es kaum, hat Anfang des Jahres sein erstes Album seit 5 Jahren veröffentlicht. Against the Dying of the Light heißt es. Und es schlägt ein bisschen ernstere, düsterere Töne an, beschäftigt sich so mit dem technologischen Fortschritt, menschlichem Zusammenleben und wie gut uns dieser ganze Fortschritt überhaupt tut. Passt also perfekt in die Zeit, in der wir irgendwie ernsthaft darüber debattieren, ob KI uns alle auslöschen wird. Naja, lächeln wir drüber hinweg mit guter Musik von den Close Lobsters Foxhead.

Electro Beats meets Rap, würde ich sagen. Und Gesang ja auch dabei von Peyton. Let It Flow war das. Bryce Blanco war das Feature, der hat darauf gerappt. Der Assistent, das ist das alter Ego von Tom Hessler. Darunter macht er Solomusik. Inzwischen ist bereits sein drittes Album erschienen. Sonst ist er vielleicht als Produzent bekannt oder auch als Sänger der Hamburger Band Fotos. Nun aber dieses Jahr voll Solo-Fokus. Ultramarin heißt sein drittes Album. Und es hat wie immer bei ihm so einen leicht mysteriösen Touch. Für mich musikalisch und textlich eigentlich bezeichnet man dann als Noir-Pop wohl. Er zumindest selber. Und er bringt es auch auf die Bühne. Und da können wir uns ziemlich glücklich schätzen. Der Assistent. Ultramarin. So heißt sein Album. So heißt dieser Track auch. Und wenn ihr den live sehen wollt, dann geht das zum Beispiel ab dem 17.10. in Hamburg und in der Hanseplatte und natürlich in anderen Städten Deutschlands. Wir hören nochmal rein. Der Assistent Ultramarin, präsentiert von Beide Femmen.

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Wenn der Scirocco weht und vorher Ultramarin, weil es so schön ist, gleich zwei Songs von Der Assistent und seinem Album Ultramarin. Und weil ihr ihn live sehen könnt, präsentiert von BeidFM am 17.10. in der Hanseplatte in Hamburg. Und dieses Album, was er dieses Jahr rausgebracht hat, Ultramarin, das war auch mal unser Album der Woche. Und auch diese Woche, auch wenn es erst der Anfang ist, haben wir wieder eins. Und zwar ein Debütalbum, könnte man sagen, zumindest unter diesem Namen. Eigentlich stecken da aber echt alte Hasen hinter, muss man sagen. Investment heißt die Bandgruppe, die jetzt dieses Album rausgebracht hat, besteht aber eigentlich aus Maurice Summen, Ramin Bijan und Gunther Osburg. Und die Namen haben Sie vielleicht schon mal gehört oder habt ihr schon mal gehört? Die haben in diversen Konstellationen und unter diversen Namen schon Musik gemacht. Am bekanntesten wohl in der Band Die Türen. So, und dieses Album von Investment, was jetzt raus ist, heißt Wieder nur Lieder, passt ganz gut, anderer Name und Wieder nur Lieder, könnte man fast schon sagen, machen sie. Es hat so ein bisschen 80s Disco-Flair, fräst sich da einmal so durch diese ganze Schiene. Schon eher experimentell als jetzt den klassischen Regeln des Pop folgendes Songwriting, zumindest in dem Song, den wir gleich hören. Viel Liebe zum Detail, wie immer, auch in den Texten natürlich alles sehr lyrisch gehalten und sich beschäftigen mit den großen Themen unserer Zeit, wie sie es so oft machen. Wir hören jetzt Utopie vom Album der Woche bei BeidFM. Wieder nur Lieder heißt es, ist von Investment. Und in diesem Song Utopie muss ich sagen, das ist auf jeden Fall einer der etwas ungewöhnlicheren, besondereren Songs auf dem Album. Der scheut sich auch nicht vor verzerrten und so fast schon unangenehmen Klängen, aber er schrammt eben gerade ganz elegant an dieser Grenze vorbei. Hören Sie selbst.

Utopie war das von unserem BeiteFM Album der Woche. Wieder nur Lieder heißt es, ist von Investment, haben Sie hier gehört. Habt ihr hier gehört im BeiteFM Magazin mit mir, Jonas Hildebrand. Es ist gleich 16:30. Ich hoffe, ihr könnt langsam in den Feierabend starten oder zumindest mal das Licht am Ende des Tunnels sehen. Ansonsten wünsche ich euch weiter gutes Durchhalten mit guter Musik. Keep on Calling von Harmony Index.

Dr. John mit Right Place, Wrong Time, kennen wir alle, oder? Richtiger Ort, falscher Zeitpunkt. Oft hört man es aber auch andersrum. Auf jeden Fall, zum jetzigen Zeitpunkt ist es Anfang Oktober. Und das bedeutet, langsam kann man sich nicht mehr darin schönreden, irgendwie, dass noch Spätsommer sei oder irgendwas. Es ist Herbst, der Herbst beginnt. Und für mich bedeutet das in allererster Linie, ich muss mir mal eine kleine Herbst-Playlist zusammenbasteln. Und wenn es euch so genauso geht, dann habe ich jetzt einen kleinen Tipp. Ist nicht super nischig oder irgendwas, aber für mich ein absoluter Klassiker, der in jede reingehört und der es jedes Jahr bei mir wieder reinschafft. Super beruhigender, sanfter Track, ganz gemütlich, gerade wenn es draußen mal regnet, kühler ist. Man schaut aus dem Fenster, kuschelt sich ein, hat vielleicht ein paar Kerzen an, einen Tee dabei und hört dann diesen Song. Eine absolute Feel-Good-Hymne für mich. Right Down the Line von Gary Rafferty. Für viele ist es vielleicht genauso, eine Feel-Good-Hymne wie für mich. Für andere ein romantisches Liebeslied, aber es ist gar nicht so kitschig und belanglos, wie man vielleicht auf den ersten Blick oder aufs erste Hören denken würde. Denn Gary Rafferty hat es damals seiner Frau gewidmet. Carla Ventilla heißt die. Die hat ihn in allen Zeiten unterstützt, vor allem auch in den schweren, sagt er. Denn er hatte lange mit Alkoholismus zu kämpfen. Das ist also der erste ernste Hintergrund, aber jetzt macht's euch gemütlich, auch wenn es noch gar nicht so herbstlich ist. Und wir genießen zusammen diese Klänge. Right Down the Line, Gary Rafferty.

Carolyn Rose bis zum Schluss hier noch gesungen, fast schon geschrien. Mit Ginny Becomes a Mom war das. Berlin, gehen wir mal dahin. Das steht für Techno wie keine andere Stadt. Muss ich sagen, echt, auch wenn man Leute im Ausland trifft, die sagen dir, ah, Deutschland, ah, Berlin, Techno, ja, wow. Gleich danach kommt dann oft auch Drogen. Das ist natürlich der weniger schöne Ruf. Aber diesen Ruf als Techno-Metropole, den hat Berlin sich über Jahre aufgebaut. Der wächst natürlich, klar, im Moment auch noch ganz doll, aber er baut alles auf einem grundsoliden Fundament, das jetzt inzwischen doch schon ein paar Jahrzehnte alt ist und welche, die ganz am Anfang oder zumindest sehr früh und schon lange dabei sind und sehr prägend in der Techno- bzw. auch Electronic-Szene in Berlin sind, Modeselector. Das sind Gernot Bronsart und Sebastian Sari. Seit 1996 sind sie als Duo unterwegs, betreiben auch ein Label, Monkeytown Records hat das, und haben schon mit einigen Stars auch zusammen gearbeitet, darunter Björk, Radiohead, Boys Noise. Und das Gute ist, die gute Nachricht für alle und auch vielleicht für alle, die nicht in Berlin wohnen, ist, die machen immer noch Musik und das auch live. Zum Beispiel am 13. Oktober, da kommen sie ins Mojo in Hamburg, präsentiert natürlich von Byte FM. Und wir hören sie jetzt mit einer Hymne an ihre Heimatstadt Berlin, featuring Miss Platinum, Modeselector.

Puro Instinct ist Lost at Sea bei Byte FM, hören Sie das. 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Ihr dürft euch hier einen Song wünschen und ich muss ihn, ob ich will oder nicht, abfeuern. Felix Steiner, der ist vor kurzem Freund von Byte FM geworden. Danke für deine Unterstützung und danke dafür, dass du dir einen Song wünschst, den ich auch sehr gerne hier abspiele. Lebe so, dass es alle wissen wollen, heißt er und kommt von Keine Zähne im Maul, aber La Paloma Pfeifen. Für mich einer der genialsten Bandnamen überhaupt. Leider haben sie sich 2017 aufgelöst. Felix, hier ist dein Song. Danke für deine Unterstützung und werdet doch auch ihr anderen gerne Mitglied und Freund von Byte FM. Dann könnt ihr euch auch mal einen Song wünschen. Viel Spaß!

Leb so, dass es alle wissen wollen, heißt dieser Song und ist die Maßgabe von Keine Zähne im Maul, aber La Paloma Pfeifen. Wie gesagt, wundervoller Bandname. Gewünscht hat sich den Song Felix Steiner, der vor kurzem Freund von BeidFM ist. Werdet ihr doch auch gerne Freund von BeidFM, dann kommentiere ich nächstes Mal den Bandnamen von der Band, dessen Song ihr euch wünscht. So, jetzt haben wir's. Und ich habe einen kleinen Konzerttipp für euch. Wie gesagt, Festival Sommer ist vorbei, der Herbst der Tourneen geht wieder los und ich empfehle euch da Fiona Fiasco. Die ist ab 20.10. in Rees, Leipzig und Berlin präsentiert von BeidFM. Habt den Namen jetzt vielleicht noch nie gehört, ist noch eine relative Newcomerin, Schweizer Singer-Songwriterin, hat vorher schon Musik gemacht, allerdings unter ihrem Klarnamen so ein, zwei Songs veröffentlicht. Fiona Cavin heißt sie da. Jetzt nennt sie sich also Fiona Fiasco und ihre Musik, die ist wirklich kein Fiasko. Ihre Debüt-EP Blue Rider, Blue Faced ist im Februar rausgekommen. Ganz viel Liebe zum Detail steckt da drin. Die Lead-Single von dieser EP, Stacy, die war auch bei uns damals Track des Tages. Und diese ganze EP ist übrigens produziert mit zwei Mitgliedern der Band Soft Loft. Vielleicht hört man es ja ein bisschen raus. 6 Songs sind drauf und ich denke mal ein paar mehr wird sie dann live auch noch spielen. Also ab dem 20.10. in Rees, Leipzig und Berlin. Fiona Fiasco präsentiert von BeidFM und hier ihr Song Stacy.

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immer wieder schön. Edwin Rosen, verschwende deine Zeit. Und er ist Freund von BeiDFM, macht also nicht nur musikalisch einiges richtig. So genug der Selbstwerbung, der Eigenwerbung. Machen wir mal Werbung wieder für Musiker, beziehungsweise eine Musikerin jetzt. Es ist ja Anfang Oktober, das heißt noch so gut 3 Monate Jahr haben wir vor uns. Aber ich habe schon Freundinnen, die fangen schon an, ihre Jahresrückblicke zu schneiden, ihre persönlichen, die sie dann auf Instagram mit der ganzen Welt teilen. Und ich

Baden, die man sonst von ihr kennt, hat ein bisschen experimentellere, gewaltigere Arrangements, ein bisschen zerrissener, versteckt ihre Stimme mal mit Vocoder. Und trotzdem gibt's natürlich die schönen Akustikgitarren, die Pianomelodien und sie schafft es wie immer, ihre Gefühle einfach unfassbar gut auszudrücken und in ganz tolle Musik zu verwandeln. Die wir jetzt hören, die Lead-Single von ihrem Album Lost Weekend, Phoebe Bridges mit Lost Boys, singt über die verlorenen Jungs. Und da hört man ihn, den Vocoder, den ich angesprochen habe.

Horse Girl mit Well I Know You're Shy. Und von der US-Rockband springen wir jetzt zu Berliner Gentrifizierungssound. So nennt zumindest AB-Syndrom ihre Musik, die Band oder besser das Duo. Das sind Anton Bruch am Schlagzeug und Bennett Seuss an den Vocals. Und ich finde diese Bezeichnung Berliner Gentrifizierungssounds zwar sehr lustig in erster Linie, aber auch total passend für ihre Musik. Ja, schön elektronisch, auch ein bisschen experimentell, aber trotzdem Pop, das sagen sie selbst. Ist selbstironisch, wie gesagt, aber es stimmt ja irgendwo. Und wenn ihr das mal live erleben wollt, dann besucht sie doch auf Tour. Sie gehen ab 13.10. auf Deutschland-Tour. Los geht's in Leipzig, dann Hannover, Frankfurt. Und es kommen noch viele weitere Städte dazu, präsentiert natürlich von Byte FM. Und passend zur Tour haben sie auch Ende August ihr 7. Album herausgebracht. Abriss heißt es. Und daraus hören wir jetzt den Song Nichts zurück.

Cat on My Tongue von Sophia Kennedy, Singer-Songwriterin, die aus den USA stammt, aber mit 5 Jahren schon nach Deutschland gekommen ist, lebt in Hamburg und singt, wie man es hier kennt, wie man es gehört hat, auf Englisch. So kennt man sie eben, Indie-poppig, ein bisschen besonders, aber doch noch Pop halt, auch experimenteller. Jetzt im Februar schon, ist schon ein bisschen länger her, hat sie dann auf einmal eine Doppelsingle auf Deutsch rausgebracht. Schenke mir ein, / Musik ist kein Krieg, heißt die, war auch schon ab und zu als Feature mal auf Deutsch irgendwo aufgetaucht, aber nie auf einem eigenen Release. Und man muss sagen, diese Single, die klingt nicht nur von der Sprache anders, weil es Deutsch ist und nicht Englisch, sondern komplett. Also sonst ist es ja so elektronisch angehauchter Indie-Pop, ja, und diese deutschen Songs, vor allem Schenke mir ein, die klingen fast wie aus einer anderen Zeit. Also ich habe schon oft den Vergleich zu Hildegard Knef gelesen und der passt auf jeden Fall. Also es erinnert wirklich an diesen ganz alten deutschen Schlager. Mich persönlich, wenn es was Neueres sein darf, auch so an so Songs wie Wann strahlst du von Aerobic und Chuck Palminger oder generell deren gemeinsames Album Songs for Joy. Es ist irgendwie schlichter, sanfter, ein warmes Instrumental und halt dieser Gesang im Mittelpunkt, der auch sehr sprechend daherkommt, eben wie bei Hildegard Knef, eine sehr deutliche, harte, artikulierte Aussprache. Es erinnert mehr an Hildegard Knef als an Sophia Kennedy, die auf Englisch singt, so muss man es sagen. Aber hört selbst, hier ist Schenke mir ein, Sophia Kennedy mal auf Deutsch, mal ganz was anderes.

Fundraiser von Bar Italia um gleich 16:30 auf BeidFM, im BeidFM Magazin mit mir, Jonas Hildebrand. Stellt euch mal vor, ihr fangt mit 4 Jahren an, Violine zu spielen, seid so voll drin in der klassischen Musik, dann Studium am Wiener Konservatorium, super bekannt für die klassische Ausbildung, und dann brecht ihr das ab. Das hat Sophie Royer gemacht, sie war auf dem besten Weg, da irgendwie so eine klassische Musikerin zu werden quasi, und ist dann nochmal völlig freigedreht, im besten Sinne. Sie hat bei Boiler Room gearbeitet, als das Projekt noch im Aufbau noch ganz klein war, als Radio-DJ und auch den Weg zu eigener Musik wieder zurückgefunden. Die war dann aber nicht mehr klassisch, sondern eher so ein Lo-Fi-Pop. Bis 2022 hat sie den nur unter ihrem Vornamen Sophie veröffentlicht, inzwischen als Sophie Royer. Anfang September, da hat sie ihr 4. Album inzwischen schon veröffentlicht, Before After heißt es, und dazu gehört natürlich auch immer eine Tour, und sie kommt nach Deutschland ab dem 21.10. nach München, Berlin und Hamburg, präsentiert von BeidFM. Und von diesem Album Before After, da hören wir jetzt Cowboy Mouth von Sophie Royer.

Husk von Man I Trust hier, Dream Pop vom Feinsten, war auch mal unser BeidFM Track des Tages. Und Georgia Smith, die habt ihr auch schon oft hier bei BeidFM gehört, aber sicherlich auch überall anders. Sie ist ja wirklich total durchgestartet, international auch mega erfolgreich. Deswegen umso besonderer, wenn sie dann jetzt in dieser Zeit vor nur 600 Leuten spielt. Das sieht man nicht oft, aber es ist geschehen. In Zusammenarbeit mit Spotify ist sie letzten Monat nochmal auf eine ganz kleine Bühne zurückgekehrt. Und zwar in Walsall, einer kleinen Stadt in den West Midlands, im Dunstkreis von Birmingham so und eben ihre Heimat, also nicht ganz zufällig ausgewählt. Zusammen mit ihr auf der Bühne standen dann auch der Blue Lights Choir, den hat sie selber mitbegründet, eben zur Förderung junger Talente in Walsall, in ihrer Heimatstadt. Sehr heimverbunden also noch, diese Georgia Smith, vergisst nicht, wo sie herkommt augenscheinlich. Das ganze Konzert, das gibt's auch zu sehen im Internet, wurde aufgezeichnet und sogar auf der offiziellen Homepage der Stadt Walsall wird darauf hingewiesen. Die sind also auch mächtig stolz auf diese Tochter der Stadt. Gesungen hat sie dort auch den Song What's Done Is Done, den wir jetzt hören von ihrem aktuellen Album What Are The Odds. Ende August ist es erschienen, nach 3 Jahren Wartezeit. Georgia Smith.

Twisting and Glistening von Cornelius ist das hier. Und in 2 Wochen, da kommt neue Musik von Rachel Chinoriri mit ihrem Debütalbum 2024. Da ist sie ja quasi direkt so in die Top-Liga des englischen Indie-Pops geschossen. Deswegen der Nachfolger, die Erwartungen sind relativ hoch. I Think I Spoke Too Soon wird er heißen. Kernthema auf diesem Album sollen der Neustart und das sich selbst vergeben sein. Denn Rachel Chinoriri meint, man könne in jedem Moment ändern, wer man ist und sich selber vergeben und von vorne starten natürlich. Das ist auch Thema auf der ersten Single dieses Albums. One Song Away From Crying heißt die. Das ist eine klassische Synth-Pop-Hymne, würde ich sagen. Es geht um den Moment auf der Tanzfläche, in dem man merkt, dass man nie besser aussah, sich aber nie schlechter gefühlt hat, sagt Rachel Chinoriri. Hier ist One Song Away From Crying.

Bärchen und die Milchbubis mit Tiefseefisch. Ich muss sagen, ich lieb's ja, dass so deutsche Punk- oder Post-Punk-Bands immer so absurde Namen haben. Bärchen und die Milchbubis, herrlich. Wir wechseln jetzt trotzdem in ein anderes Genre, und zwar englischsprachig, und zwar Oldschool-Hip-Hop. Dazu gehört ja bekanntlich auch die Kunst des Samplens. Aber A Tribe Called Quest haben auf ihrem Song Can I Kick It nicht einfach irgendwelche unbekannten Platten aus der letzten Ecke des Plattenladens zusammengeschnibbelt, sondern sich einfach mal gedacht, wir nehmen uns einen Riesenhit, hat ja schon mal funktioniert, und übernehmen da die komplette Bassline. Vielleicht hören Sie auch gleich schon raus, welcher es ist. Ich verrate es Ihnen aber auch noch. Man kennt es aber, und es funktioniert deswegen auch nur wirtschaftlich nicht so gut für A Tribe Called Quest, denn der ganze Profit, der ging in die Taschen von dem diese Bassline eigentlich ist. Lou Reed, nämlich Walk on the White Side. Da haben sie sich mal bedient. Es harmoniert aber sehr gut mit dem Rap, und es ist ein toller Song geworden und trotzdem ein großer Erfolg für die Rapper, die damals auch erst so 18, 19 Jahre alt waren.

Can I Kick It ist das von A Tribe Called Quest. Die rappen hier auf der Bassline von Lou Reed ursprünglich mal. Das war's jetzt auch mit dem BeatFM Magazin und von mir, Jonas Hildebrand. Ich wünsche noch einen wunderschönen Abend. Weiter geht's hier mit Alice Peter Burns und der Sendung Kaleidoskop. Das heutige Motto da ist Umami. Die Geschmacksrichtung, die nicht so richtig zu greifen ist, irgendwo bei würzig liegt und meiner Meinung nach total unterschätzt. Und Alice Peter Burns versucht, diesen Sound in der Musik zu finden. Wir hören jetzt erstmal zum Abschluss noch Dina Ögon mit Dead Lecker.

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2: Ich bin Tanja Wagner. Der Nobelpreis für Medizin geht in diesem Jahr auch an zwei Deutsche. Peter Hegemann, Georg Nagel und ein US-Amerikaner werden für ihre Arbeit auf dem Gebiet der Optogenetik ausgezeichnet. Das hat das Karolinska-Institut in Stockholm bekannt gegeben. Mit der Optogenetik lassen sich Nervenzellen per Licht präzise steuern und zeigen so, wie das Gehirn Gefühle und Erinnerungen formt. Bald wird Wasser knapp. Darauf will Bundesumweltminister Carsten Schneider reagieren. Er plädiert für einen neuen Umgang mit Wasser in Deutschland. Denn das sei nicht nur entscheidend für unsere Umwelt, sondern auch für die deutsche Wirtschaft. Das sagte Schneider heute früh in Berlin. Auch will er Pharma- und Kosmetikindustrie stärker zur Verantwortung ziehen.
3: Wir haben Verunreinigungen im Abwasser, insbesondere was pharmazeutische Industrie, aber auch Chemikalien betrifft. Und deswegen gibt es eine EU-Regulierung, die vorsieht, dass diese vierte Reinigungsstufe, die also nochmal besser das Wasser reinigt, dass die Kosten dafür nicht von dem Wasserverbraucher bezahlt werden, sondern von dem Verursacher.
2: Lange habe es in Deutschland immer genug Wasser gegeben. Dieser Sommer habe aber eine neue Realität gezeigt. Einige Tage nach dem Start des Tankrabatts haben sich die Spritpreise nun über dem Startniveau eingependelt. Im bundesweiten Tagesdurchschnitt kostete ein Liter Super E10 laut ADAC gestern 2,14 Euro. Das waren gut 2 Cent mehr als am Starttag des Tankrabatts. Bei Diesel waren es 2,25 Euro pro Liter, rund 1 Cent mehr.
4: Die Entlastung durch den Rabatt ist praktisch weggeschmolzen. Beim Super E10 kann der ADAC den Preisanstieg kaum nachvollziehen. Ölpreis und Wechselkurs hätten sich nur wenig verändert. Es ist generell schwer zu beurteilen, wie vollständig die Steuersenkung von knapp 17 Cent pro Liter weitergegeben wird. Die Branche sagt, sie gebe den Rabatt komplett weiter. Bei der ersten Aktion im Mai und Juni kamen Verbraucherschützer und Wirtschaftsforscher zu anderen Ergebnissen. Ursula Winkler, Berlin.
2: Bei gewaltsamen Schülerprotesten in Nordfrankreich hat eine Polizeigranate einem 15-jährigen Gymnasiasten die Hand abgerissen. Der Jugendliche wurde mit schweren Verletzungen in eine Klinik nach Lille gebracht, schwebt aber nicht in Lebensgefahr. Das teilten Polizei und Staatsanwaltschaft mit. Die Generalinspektion der Nationalpolizei hat eine Untersuchung zum Polizeieinsatz eingeleitet.
5: Zum Wetter, die Vorhersage des Deutschen Wetterdienstes. Der Tag startet örtlich mit teils dichtem Nebel, im Norden ist es bewölkt, an den Alpen Schauer und einzelne Gewitter. Im Rest des Landes bleibt es heute trocken und später wird es verbreitet auch sonnig, bei Höchstwerten zwischen 17 und 23 Grad. Morgen im Norden gelegentlich etwas Regen, in der Mitte und im Süden bleibt es weiter sonnig und trocken bei Temperaturen zwischen 17 und 24 Grad.
0: Das waren die Nachrichten.
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Ein hübscher Sommermorgen, so wie er sein soll, mit Tau auf dem Gras und vielem mehr. Dieser begrüßte euch gerade zur Kaleidoskop und ich tue es jetzt. Mein Name ist Alice Peters-Burns. Unverkennbar ein Jonathan Richmond-Song, dargeboten von The Lost Guests, und dahinter stecken Jonathan Shipley und Alistair James. Jonathan kennt man von der Band Assistant aus Brighton und bald gibt es auch ein neues Album von diesen. Außerdem hält er sich noch mit einem Fanzine namens In the April Sun auf Trab. Auf The Lost Guests Album müssen wir noch ein bisschen warten, denn schließlich ist das Projekt mal gerade 3 Wochen alt. Wir bleiben im Garten, bei Düften, Frische und Farben und auch Schmetterlingen, wenn auch im Laufe der Sendung ein paar seltsame Gerüche auftauchen, um es milde auszudrücken. Auch ältere Songs wird es geben, die sinnliche Eindrücke mit Erinnerungen zu einem komplexen Gebilde vereinen. In Japan hat man ja ein Wort bzw. eine Wortkombination für alles und jedes noch so vielschichtiges und schwer zu fassendes. Dort habe ich mir nun Umami geliehen. Für diese Sendung, den fünften Geschmack. Ich habe ihn nie so ganz verstanden, aber es soll wohl vollmundig und fleischig mit tüchtig Glutamaten in der asiatischen Küche erreicht werden. Und nein, dass die Glutamate gesundheitsschädlich sind, soll eine Erfindung der USA sein, die eine Überschwemmung ihres heimatlichen Marktes fürchteten. Dort Sojasauce, bei uns die Liebstöckelspritzer aus der braunen Flasche mit dem rot-gelben Etikett. Aber Umami ist flexibel und geht auch sehr vollmundig ohne Fleisch. Vom hippen Brighton ins ebenfalls sehr schöne und hippe Bristol, Tipp übrigens als tolle Alternative zu London. Aus Bristol kommen Picture Frames, über die man nicht wirklich viel erfährt, aber in den Garten nehmen auch sie uns mit. Picture Frames, ein Wort kleingeschrieben, sind James Bonney, Molly Kennedy, Caio Wheelhouse und Nick Bradford, und oft ist auch noch der rührige Dan Weltman dabei.

Tulpen gab es jetzt auch noch von Hollow Hand. Und über das zum Song Here Are the Tulips zugehörige Album Wish Road South sagte Max Kingshorn Mills, dass er nach mehreren Touren mit dem schon in Teilen fertiggestellten Album absolut nicht mehr zufrieden war. Er hatte mit Kathleen Rose gespielt und Evanessa Francis und auch MJ Landerman, und das hatte Spuren hinterlassen, und flugs hat er dann einige Sachen dann noch völlig umgewandelt am Album, und ich finde, das Ergebnis ist auch wirklich toll geworden. Die ganze Sommersaison bzw. die spätsommerliche Abschiedsmelancholie packte Rob Good von The Goods auf ein Album Goodbye Summertime, eine Ode an die Gegenwart und das Morgen. Und einer Ginger Rose ist der folgende schöne Song gewidmet von The Goods.

Did you see butterflies? Fragte Jane Weaver. Ja, und ich finde sie sehr attraktiv und auch lieb. All die Arbeit, um zum Schmetterling zu werden, und dann werden die armen Tiere oft nur ein paar Wochen alt. Bei näherer Betrachtung, jetzt unter einer Lupe oder so, dann sind es aber halt schon Insekten und eng verwandt mit der flatternden, manchmal richtig fetten Motte. Wo Blumen sind, sind auch Schmetterlinge, aber wieso heißen die auf Englisch Butterflies? Nun, ich habe geforscht und hatte danach einen so gar nicht Umami-Geschmack im Mund. Also die Schmetterlinge lieben wohl Molkereiprodukte und daher wurden sie früher Butterflies genannt. Das war die erste Erklärung. Oder ihre Hinterlassenschaften ähneln in irgendeiner Phase der Farbe Butter und der Konsistenz von Butter. Das war die zweite Erklärung. Und von Häufchen gesprochen, viele Schmetterlingsarten lieben, tja, Kacke zum Essen. Und das erklärt, dass sie so scharf auf den schön aussehenden, aber echt komisch riechenden Sommerflieder sind, finde ich. Ich kriege dieses Bild nicht mehr aus dem Kopf von den Schmetterlingen, wie die da auf sowas hocken. Da gab es ein Foto zu. Ich habe nicht nur die Schmetterlinge gesehen, liebe Jane Weaver. Jane Weaver, hier übrigens in der vollen Elektronikphase, und ihre frokigen Anfänge wurden neulich von Fire Records wieder neu aufgelegt. Und alles macht sie selbst, und das tun auch da Hanna-Barberas, Damien, Lucy, Ian und Matthew, bei denen es jetzt um die Schmetterlinge im Bauch geht. Und nein, keine echten, die gegessen worden sind.

Jim Putnam kennen viele als Teil von Raider Brothers, aus L.A. und zufällig ist Jim der Sohn von Bill Putnam, dem Gründer von Universal Records. Praktisch, aber Jim Putnam nimmt selber auf mit Raider Bros, Mount Wilson, Repeater und Solo in seinem Studio namens Phase 4 Intergalactic Records Facility. In dem Song aus Jim Putnams selbstbetitelten Album nahm auch der Butterfly die Hauptrolle ein und währenddessen hat Mariam Kudos ihr neues Album geschrieben und aufgenommen und im Hintergrund lief ein weiteres Projekt ab, die Digitalisierung alter VHS-Familienfilme. Auch Aufnahmen von sich selber bekam sie dabei so am Rande mit und davor versuchte die Musikerin im Studio für andere auf Tour mit anderen, zum Beispiel Laluz, eine stille Ecke zum Schreiben zu finden. Reisen durch die Welt und dabei sich nach innen orientieren, für die Zukunft planen und gleichzeitig in die Vergangenheit blicken, daraus ist das Album Inward Eye entstanden von Space Moth, so heißt Mariams Projekt. Und die Telepathic Butterflies hören wir von der nicht so beliebten Verwandten der Schmetterlinge, der Space Moth.

Nun, wo wir wissen, was die schönen Schmetterlinge gerne ekliges futtern, schauen die Motten ein wenig sympathischer aus. Ihnen widmet Christine Hirsch, ehemals bei Throne Muses und kultiger junge US-Küstenstar, einen Song. Und diese Christine Hirsch, die ist auf einmal auch schon 60, verstehe das gar nicht. Ihr neues Album klingt noch einen Tacken düsterer als gewohnt und die Nachtfalter passen dann gut dazu. A darker yet delicately rendered work heißt es. Sugar on Blackstone heißt das Album und handelt von den großen Themen Leben und Tod, Reichtum und Armut, gespickt mit den prägenden Momenten der Kindheit, die noch nachhallen. Doch was auch bleibt, sind viele Beziehungen zu Familie, Freundinnen und Kolleginnen und Erinnerungen, ausgelöst durch Klänge und Orte. Ich möchte hinzufügen, und Gerüche und Geschmäcker. Inara George reinterpretiert alte Songs ihrer Freunde Elliot Douglas und Philip Little. Eigentlich kommt Inara eher so aus dem Folk- und Indie-Pop und traut sich hier aber auch an jazzigere Töne und sehnt sich nach mehr Gelassenheit, wobei die Songs auch noch eine dunkle Seite haben. Vor 30 Jahren schufen Douglas und Little auch einen Song über einen Schmetterling, Tired Butterfly. 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

Anton Babot hat nicht nur viele Alben eingespielt, es lag ihnen auch oft ein striktes Konzept zugrunde und die Spitze war wohl die Trilogie Dark Mystery Temple aus dem letzten Jahr. Jetzt gibt es kein Konzept, nur die pure Freude am Pop und viele Gäste wie Colin Moulding und Andy Metcalf. Come Home to Me ist das Ergebnis und zu Hause bei Babos wurde gerade mit der Butter rumgespielt, okay. Ja, da landeten auch Fliegen auf der Butter, vielleicht waren das dann auch Butterflies, denn die mögen ja wohl Butter, aber nicht so fies wie ihre anderen Essensvorlieben. Aber auch eben nicht appetitlich, kommt jetzt was, in Fussel gefallene Lutscher. Das 27. Album, 27, von John Andrew Frederick heißt The Fuzzy End of the Lollipop und der Titel stammt aus dem Marilyn Monroe Film Manche mögen's heiß.

Während sich das Date wohl gut anlässt, gab es Opfer einer Umweltkatastrophe, die toten Fische. Sie sind nur ein Symptom unserer immer bekloppt drehenderen Welt. Ich denke an schlimme Gerüche dabei auch bei Dead Fish. Die schöne Musik zu dieser und anderen Geschichten über Verbindungen in einer gespaltenen Welt samt künstlicher Intelligenz kommen von Flotist aus Berlin und die Musik ist das neueste Projekt von Henny Herz. Julia Jacklin ist noch gar nicht so lange als Musikerin auf der Bildfläche, klingt aber so, ist es ihre Herkunft, Narm, Melbourne. Diese Gegensätzlichkeiten in den Texten und in der Person auf ihrem vierten Album The Jam klingt öfters als bei vielen der Vorgänger, klingt das genauso öfters wie bei vielen der Vorgängern, aber sie beschäftigt sich auch wieder viel mit einem Gott und den Julia dann eigentlich nicht braucht, und ersetzen möchte mit zum Beispiel ihren besten Freundinnen. You Turned on the Tap aber handelt von einem geliebten Menschen, der zurückkehrt, aber alles hat sich verändert. Julia Jacklin benutzt in dem wirklich nur kurzen Text so treffende Bilder. Es ist wirklich ganz außergewöhnlich, finde ich.

anstrengend, sondern federleicht wirken. John McKeels bevorzugter Sinn ist der Tastsinn, Feeling Around. Mayu Ongaku kommen, wie ihr gleich unschwer erkennen werdet und wie der Name es jetzt schon verrät, aus Japan, aus einem verschlafenen Küstendorf Inoshima. Und seit ihrer Gründung aber bereisen sie die ganze Welt und auf ihrem zweiten Longplayer kehrt die Band vielleicht nicht in ihr Dorf zurück, wohl aber zu der unglaublich zarten, vertrauten Musik, in der sie die Atmosphäre ihres Dorfes einzufangen versuchen.

Kräftige Farben bei Wojtek de Beer und muntere Popklänge, wie sie im oft windigen und nassen, oft grauen und ein bisschen schmuddeligen Glasgow nötig sind und gleichzeitig passen. Die Glaswegian Band Wojtek de Beer veröffentlichte ihr viertes Album I Don't Think You Want to Hear This und erzählen dort, ob man es nun hören will oder nicht, vom Untergang einer Stadt. So wie man es auch auf dem zwar nicht Titelstück gewordenen, sondern French Blue genannten Stück Wort für Wort gehört hat. Am Klavier übrigens Bill Ryder Jones. Vom gleichsam hippen, lieben, postindustriellen, grünen, humorigen und traurigen Glasgow zu den entfernten Hebriden Schottlands. Dort trafen sich Angeline Morrison, die in Cornwall lebt, mit und für die Folkmusik, auch die zum Beispiel schwarze Bevölkerung Großbritanniens, und Arun Sood, schottisch-Punjabi-Herkunft, beide mit Wurzeln in den Hebriden übrigens. Komplex werden die Sinne vernetzt, und nicht nur ist die vorhin gehörte Kristin Hirsch eine Synästhetin, Arun Sood untersucht die Synästhesie der Farben in keltischen Texten mit den Winden in der Gegend. Ganz viele Lagen hat ihr gemeinsames Album Don Dov, das so viel heißt wie braun-schwarz, und klingt dabei dann auch noch spannend. Und jetzt muss ich gucken, dass ich das folgende Stück ausgesprochen kriege. Moment. Arun Sood und Angeline Morrison, soweit so gut. Shi Antagiol Donnarukh Amordo.

Conor Moore hatte gerade die Uni abgeschlossen und sah sich arbeitslos. Er hatte sein Elternhaus verlassen und war das erste Mal auf Tour. Und währenddessen fand er Stabilität im Aufnehmen von Songs. December 1 Million ist daraus entstanden, eine EP. Und dass die so junge, neue Hoffnung der American Primitive Music, wenn man sie so nennen will, mit einem noch breiteren Spektrum zeigt. Aus dieser EP gab es The Double Dream of Spring. Über nicht nur kalendarische und natürlich neue Anfänge macht sich Fran Carlyle Gedanken. Nach seinem oft ein wenig hoffnungslosen Album Home Truth wendet er sich nun dem Licht zu, laut Albumtitel Growing Towards the Light, und der Song heißt New Beginnings.

Ian Williams veröffentlichte Songs unter dem Namen Lamplight und tut dies zum zweiten Mal diesen Oktober mit dem Album Lick the Spoon, Let It Soften. Gute, kommt drauf an, was da gelöffelt wird. How long do we have? Sind die ersten Worte auf dem Album und es geht ja auch um Verlust, aber hebt hervor, wie wichtig Kontakte sind, die man nicht verliert oder die man wieder sieht oder durch die etwas Wichtiges bewegt wurde. Lamplight begab sich nach Hause, schrieb strikt einen Song am Tag und erkannte, Freude und Sorgen können koexistieren. Liebe ist immer wieder neu und groß, gratis und ewig. Und dieses gelassene Vertrauen zeigte sich auch darin, dass Lamplight FreundInnen einlud, an den Songs zu arbeiten, im gleichen Haus, alle in separaten Räumen. Speak to Us of Love ist die erste Single und wir gehen nochmal kurz zurück auf die Hebriden. Im Hause Lost Map auf der Insel Aik gibt es Neues von Rick Redbeard, dem Soloprojekt von Rick Anthony, sonst bei The Phantom Band und Afterlands zugange. Viele Veränderungen gab es auch in seinem Leben zuhauf und gerne hätte er sie musikalisch verarbeitet, konnte dies aber lange Zeit nicht. Erst bei Afterlands fand er den Weg zurück und nun eben auch wieder als Rick Redbeard. Zunächst aber seine US-amerikanische, in Schottland lebende Labelkollegin Faith Elliott. Ihr Album Dreas habe ich immer noch nicht genug entdeckt, genug gespielt, so vollgespickt, sowohl textlich und musikalisch als auch atmosphärisch. Da muss man fühlen, schmecken, jedenfalls nicht erklären.

Rick Redbeard und Fine Remains. Edouard Ferrelier ist ein französischer Musiker, der die künstliche Intelligenz nicht zu etwas Sinistrem, sondern für das Musizieren benutzt, und er lässt sie jetzt auch nicht etwas erledigen, wozu er selber nicht in der Lage wäre. Er spielt Klavier und lässt das Pianoid die Maschine mitspielen oder kommunizieren, aber nur nach seinen genauen Vorgaben. Zusammen wurden sie eingeladen, bei einem Keith Jarrett Tribut mitzumachen, was Edouard dankend annahm, und daraus entstanden die Köln Variations und dieses schöne Stück Memories of Tomorrow.

Nicht alles klingt so ruhig, Amerikaner bei Andrew Kohlberg, aber eigentlich gelingen ihm viele Genres gut, wenn man denn in Genres denken will. Trotz der verschiedenen Stile passt alles und das liegt an den Texten, die eben ganz gerade heraus sind, durchaus auch gesellschaftskritisch und politisch. Everything is nothing at all, aus dem detailliert betitelten Werk von André Kohlberg. High hypes, how many times can you take a round to the chest? Ich mag ja den irischen Troubadour Christy Moore ganz gern. Für seinen Bruder Barry Moore und dessen feine Popsongs schwärme ich oft. Luca Blum, unter dem Namen ist er bekannt, geht demnächst wieder auf Tour und ich erinnere mich an den ersten wehmütigen Song, den ich von ihm hörte, gefolgt auf einer Kassette von The Blue Aeroplanes. Diese Kombination, die einen wahren Wirbelsturm an Erinnerungen auslöst, schwer zu beschreiben, aber so intensiv wie damals. Umami halt, musikalisches. Den Geschmack möchte ich auch ungern verwässern, indem ich die Songs zu oft höre und mit neuen Erlebnissen und Situationen vermische. Aber heute gönne ich es mir und uns mal. Bon Appetit. Luca Blum and the Blue Aeroplanes. Bis zum nächsten Mal.

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0: 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Es ist 19 Uhr. 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
3: Ich bin Tanja Wagner. Der Nobelpreis für Medizin geht in diesem Jahr auch an zwei Deutsche. Peter Hegemann, Georg Nagel und ein US-Amerikaner werden für ihre Arbeit auf dem Gebiet der Optogenetik ausgezeichnet. Das hat das Karolinska-Institut in Stockholm bekannt gegeben. Mit der Optogenetik lassen sich Nervenzellen per Licht präzise steuern und zeigen so, wie das Gehirn Gefühle und Erinnerungen formt. Bald wird Wasser knapp. Darauf will Bundesumweltminister Carsten Schneider reagieren. Er plädiert für einen neuen Umgang mit Wasser in Deutschland. Denn das sei nicht nur entscheidend für unsere Umwelt, sondern auch für die deutsche Wirtschaft. Das sagte Schneider heute früh in Berlin. Auch will er Pharma- und Kosmetikindustrie stärker zur Verantwortung ziehen.
4: Wir haben Verunreinigungen im Abwasser, insbesondere was pharmazeutische Industrie, aber auch Chemikalien betrifft. Und deswegen gibt es eine EU-Regulierung, die vorsieht, dass diese vierte Reinigungsstufe, die also nochmal besser das Wasser reinigt, dass die Kosten dafür nicht von dem Wasserverbraucher bezahlt werden, sondern von dem Verursacher.
3: Lange habe es in Deutschland immer genug Wasser gegeben. Dieser Sommer habe aber eine neue Realität gezeigt. Einige Tage nach dem Start des Tankrabatts haben sich die Spritpreise nun über dem Startniveau eingependelt. Im bundesweiten Tagesdurchschnitt kostete ein Liter Super E10 laut ADAC gestern 2,14 Euro. Das waren gut 2 Cent mehr als am Starttag des Tankrabatts. Bei Diesel waren es 2,25 Euro pro Liter, rund 1 Cent mehr.
5: Die Entlastung durch den Rabatt ist praktisch weggeschmolzen. Beim Super E10 kann der ADAC den Preisanstieg kaum nachvollziehen. Ölpreis und Wechselkurs hätten sich nur wenig verändert. Es ist generell schwer zu beurteilen, wie vollständig die Steuersenkung von knapp 17 Cent pro Liter weitergegeben wird. Die Branche sagt, sie gebe den Rabatt komplett weiter. Bei der ersten Aktion im Mai und Juni kamen Verbraucherschützer und Wirtschaftsforscher zu anderen Ergebnissen. Ursula Winkler, Berlin.
3: Bei gewaltsamen Schülerprotesten in Nordfrankreich hat eine Polizeigranate einem 15-jährigen Gymnasiasten die Hand abgerissen. Der Jugendliche wurde mit schweren Verletzungen in eine Klinik nach Lille gebracht, schwebt aber nicht in Lebensgefahr. Das teilten Polizei und Staatsanwaltschaft mit. Die Generalinspektion der Nationalpolizei hat eine Untersuchung zum Polizeieinsatz eingeleitet.
6: Zum Wetter, die Vorhersage des Deutschen Wetterdienstes. Der Tag startet örtlich mit teils dichtem Nebel, im Norden ist es bewölkt, an den Alpen Schauer und einzelne Gewitter. Im Rest des Landes bleibt es heute trocken und später wird es verbreitet auch sonnig, bei Höchstwerten zwischen 17 und 23 Grad. Morgen im Norden gelegentlich etwas Regen, in der Mitte und im Süden bleibt es weiter sonnig und trocken bei Temperaturen zwischen 17 und 24 Grad.
0: Das waren die Nachrichten.
7: Moin Moin, ihr hört die Tonspur auf Byte FM. Mein Name ist Toni Wittmann. Wir gehen rein.

Ein bisschen souliger Pop mit ganz vielen schönen Zwischenstufen. Committed No Crime heißt dieser Track und kommt von Yukaya. Im Juni hat ihn die Dänen gedroppt. Committed No Crime heißt dieser Track und kommt von Yukaya. Im Juni hat ihn die Dänen gedroppt.

0: jeden Fall ganz, ganz viel elektronisch. Und der Track, den wir jetzt gleich hören, ist in Kooperation mit der Singer-Songwriterin Claudia Valentina erschienen. Und ich liebe einfach diese Art Störgeräusche, die wir in diesem Track finden. Aber hört mal selbst. Das ist der Track Gordon.
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0: Ihr hört die Tonspur auf Byte FM und dieser Track heißt Bleed But Never Die und kommt von der Sängerin und Produzentin Ika Vandal. Und Ika Vandal mischt Alternative Rock, Hardcore und Hip-Hop mit einer lässigen Selbstverständlichkeit. Nee, das lieben wir. So, wir bleiben auf jeden Fall wild. Bisschen punkig, allerdings so pop-punkig. Zwischen Liebe und Hass heißt das Debütalbum des Musikers Milo 030, das er im August gedroppt hat. Und so wie ein Wort aus dem Albumtitel, so heißt auch dieser Song. Und den hören wir jetzt. Das ist Milo 030 mit dem Track Hass.
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Tonspur Byte FM und dieser Track kommt von Birth und heißt Total Black und ist Teil ihres vierten Studioalbums Senza Fiato, was übrigens außer Atem auf Italienisch heißt. Und nach diesem feierlichen Album war ich noch so ein bisschen mehr am Deepdiven, was italienische Musik angeht. Und dabei bin ich auf den rumänischen Singer-Songwriter Rares gestoßen. Und kennt ihr manchmal so Wohlfühlmusik, die euch einfach so ein warmes Gefühl gibt? Und das hatte ich auf jeden Fall mit diesem Track, den wir jetzt gleich hören. Das ist Rubina hier bei der Tonspur auf Byte FM.

Queen heißt dieser Track und kommt von Fatna Wigway in der Wack-Version, denn der ist im Feature mit Tierra Wack entstanden. Am 7. September ist er rausgekommen. Die normale Version gab es schon im Mai. Mit den beiden finde ich das Banger-Potenzial einfach noch viel größer und lässiger. Ihr hört die Tonspur auf Byte FM mit mir, Toni Wittmann. Und wer meine Sendung jetzt schon ein bisschen kennt, weiß, dass ich düstere, wütende Tracks mag. Beim nächsten Track hat mich einfach mal wieder der Beat komplett abgeholt. Erst dachte ich, der Beat wurde aus einem Sample eines anderen Songs gemacht und habe mich dann auf die Suche nach diesem anderen Song gemacht, aber ich bin nicht fündig geworden und deswegen denke ich, dass ihn Palazzo, der Producer ist, selbst gemacht hat. Diese epischen Gesänge am Anfang kommen von Opernsängerin und Musikpädagogin Shirin Kilinik. Und wir hören das jetzt mal. Die Berliner Rapperin Wassermann im Feature mit Hamburger Rapper Tom Hengst und im Track Aussortiert.

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beim ersten Hören direkt Fan gewesen. ETO heißt diese Rap-Crew aus Bern. Und wir haben sie gerade mit dem Track Widerstand gehört. Und ich liebe alles daran. Ihr Debütalbum brachte die sechsköpfige Gruppe am Anfang des Monats heraus. Das heißt Zip City und ist eine absolute Hörempfehlung von mir. So, jetzt kommen wir nochmal ein bisschen weg vom Rap und werden ein bisschen elektronisch, ein bisschen futuristisch. Und zwar mit Your Girl von

0: Heute ist es aber auch ein bisschen punklastig. He Said, She Said heißt dieser Post-Punk-Track und ist Ende August rausgekommen. Louis Otley heißt die Gruppe dahinter und die ist 2024 erst ins Leben gerufen worden. 2025 habe ich sie auf dem Reeperbahn-Festival in Hamburg gesehen und lässig war abgedeckt. Definitiv. Wen ich auch absolut lässig finde, ist die R&B und Neo-Soul-Künstlerin Kennedy Rian. Kleiner Fun-Fact, ihren ersten Song hat sie wohl mit einem alten Nokia-Handy aufgenommen. Ich frage mich zwar, wie, weil hatten die überhaupt eine Aufnahmefunktion? Ja, anscheinend ja schon. Jedenfalls releaste sie im Mai ihr Debütalbum Can I Involve? Und der Track, der mich am meisten überzeugt hat, hat tatsächlich auch so ein paar Reggae-Einflüsse und habe jetzt auch gelesen, dass das eine Art Hommage an Bob Marley sein soll. Wir hören den jetzt mal. Das ist Babylon Slowdown von Kennedy Rian.
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0: Electronic Lyrical, so bezeichnet die Singer und Songwriterin Lamp ihren Musikstil selber. Und Freitag ist der gerade gehörte Track Talk erschienen. Der bringt einfach Spaß, der hat eine Lässigkeit sowieso. Und beim nächsten Song passt das Thema lässig vielleicht gerade noch am wenigsten, wobei die Singer, Songwriterin und Produzentin sehr, sehr lässig ist. Es geht nämlich um Mine, die ihr Album Killer gedroppt hat. Und der Titeltrack hat mich doch am meisten, der aber dafür sehr, sehr doll überzeugt. Wir hören Mine mit dem Track Killer.
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Endlich konnte ich sie in einer Ausgabe spielen. Nuria Nuba heißt diese Musikerin und den Track Capri droppte sie im April diesen Jahres. Und ich finde, das ist ein super spaßiger Track mit guter Aussage und ich freue mich total, was wir noch so von Nuria Nuba hören werden. Und Leute, ihr wisst ja, wie es ist. Mit einem Blick auf die Zeit stelle ich fest, dass wir gar keine mehr haben eigentlich. Und deswegen erwartet uns jetzt gleich schon der vorletzte Song. Mann, ja, ist aber manchmal so. Der kommt nämlich von der Prager Alternative Indie-Gruppe Brancos Bridge. Die haben Anfang des Monats ihre EP Greaser Complex veröffentlicht. Also lass uns jetzt noch einmal wild werden hier in dieser Tonspur-Ausgabe, bevor wir dann sehr smooth die Sache ausklingen lassen werden. Und das sind Brancos Bridge mit Poise.

Ihr müsst zugeben, habe nicht zu viel versprochen. Manchmal braucht man auch eine abgefuckte Attitude, genauso wie diese Jungs. Brankos Bridge mit Poise war das hier gerade bei der Tonspur auf Byte FM. Rausgehen möchte ich mit einem sehr smoothen R&B-Track, den ich eigentlich perfekt für so einen kleinen Abschied finde. Jhené Aiko releaste nämlich letzten Freitag ihr Album Westside Whimsy und wir lassen diese Tonspurausgabe jetzt mit dem Track So Good ausklingen. Der ist in Zusammenarbeit mit dem Rapper Kendrick Lamar herausgekommen. Also, ich bedanke mich sehr fürs Zuhören. Hört doch gerne in 4 Wochen wieder rein. Bis dahin ganz viel Spaß beim Programm hier auf Byte FM. Es war mir eine Freude, es war mir ein Fest. Passt auf euch auf. Bye, bye.

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1: 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Es ist 20 Uhr. 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
2: Einen schönen Abend wünsche ich. Der Montag ist geschafft. Die Woche kann beginnen. Ich bin Jonas Hildebrand und darf Sie durchs Byte FM Magazin am Abend begleiten. Los geht's mit Musik von Chloe Kisha, Baby Girl.

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Baby Girl war das von Chloe Kescher zum Start ins BeidFM-Magazin am Abend mit mir, Jonas Hildebrand. Und weiter geht's hier mit Ich weiß nicht mehr von Evelyn und Masao.

Arabisches Wort und gibt es auch in einigen ethiosemitischen Sprachen, heißt Fasten und geht eben um diese spirituelle Tradition des Fastens. Und die beeinflusst wohl auch sein neues Album. Es wird also recht spirituell angehaucht. Es geht um Hingabe, Verwandlung und die Kraft des Loslassens, sagt Dexter Story selber über dieses Album. Die erste Single, die ist schon da, heißt Mama. Da hat er sich Sudan Archives und Kamasi Washington dazu geholt. Jazzig natürlich wie immer und viele Einflüsse aus der Musik und der Folklore des Nahen Ostens und des Horns von Afrika. Hier ist Mama von Dexter Story.

Ein bisschen Italo-Disco-Flair hier. Robert Sandrini war das mit Occhi su di me, ein Cover übrigens auf Italienisch natürlich, von Eyes Without a Face von Billy Idol. Und wir bleiben südlich, gehen aber von Italien rüber in die Türkei, genauer gesagt nach Istanbul. Daher kommt die Band Baba Sula und die mischen klassische, typische türkische Folklore und so orientalische Klänge mit Psychedelic Rock, könnte man sagen. Es ist eigentlich ein ganz eigener Stil, wird mal so als Oriental Dub oder Istanbul Psychedelica bezeichnet. Sie wollen eben diese verschiedenen Musiktraditionen erhalten, mischen, aber auch Neues daraus schaffen. Und das gelingt ihnen ganz gut und das ist vor allem live auch nochmal ein ganz besonderes Erlebnis, weil sie sich immer sehr viel Mühe bei den Konzerten geben, versuchen multimediale Elemente, andere Kunstformen mit einzubinden, also schön zu sehen. Und sie gehen auch bald auf Tour in Deutschland. Vorher hören wir aber einmal rein in Hoss Hollow Dansu von ihrem neuen Album XXX, das ist Ende September erschienen.

Da lässt sich doch zu tanzen, wenn wir doch hier dieses Geplätscher zum Ende des Songs Hasalal Dansi von Babasula hören. Die sind bald auf Tour, ich habe es schon angekündigt. Übermorgen geht es tatsächlich schon los, am 7.10. in Berlin im SO 36. Danach geht es erstmal nach Leipzig und Dresden. Später kommen aber auch noch weitere deutsche Städte dazu. Termine findet ihr alle im Netz. Und ich muss sagen, ich freue mich total, dass das jetzt wieder geht. Der Festivalsommer ist vorbei und die Touren gehen wieder los. Diese ganzen Konzerte, die kommen, ich habe schon einiges auf der Liste. Mir fehlt jetzt nur noch Zeit und Geld, aber keine Sorge. Ich habe auch ein paar Tipps für euch noch später in dieser Sendung dabei, wo man alles hingehen kann. Ich spoilere schon mal, es ist viel und viel Gutes dabei. Jetzt erstmal Joni mit Blueless Bird.

zum Ende geht's hier nochmal richtig ab in Frisco von Little Dragon, der schwedischen Elektropop-Gruppe. War übrigens mal unser BeidFM-Track des Tages, allerdings schon vor 4 Jahren, 2022 war das. Unseren heutigen Track des Tages gibt es später auch noch. Vorher möchte ich über Fußball reden. Den AS Saint-Étienne, einer der Größen des französischen Fußballs, zwischen die zweite Liga abgestürzt. Und bevor ihr jetzt schon abgeschaltet habt, natürlich geht's nicht wirklich um Fußball, sondern um Musik. 1990, da hat sich die britische Band Saint-Étienne logischerweise nach diesem französischen Verein benannt. Und vielleicht ist es folgerichtig oder passend, dass jetzt zum sportlichen Abstieg des einstigen Giganten aus Frankreich nun auch die britische Band auf Abschiedstournee geht, beziehungsweise sogar auf Abschiedstourneen. Die Final UK und Irland Tour ist schon vorbei. Jetzt geht's noch nach Australien und Neuseeland für eine finale Tour. Und dann ist aber Schluss mit Saint-Étienne, also der Band. Den Verein gibt's wohl noch weiter erstmal. Wir hören einen ihrer größten Hits, der es gar nicht werden sollte, war als Gag geschrieben von Bob Stanley, hat er mal erzählt. Innerhalb von 10 Minuten sollte eigentlich auf die B-Seite, wurde dann doch eine Single und ziemlich erfolgreich. So kann es manchmal gehen. You're in a bad way. Saint-Étienne.

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1: Pedro mit Too Much featuring Magugo war das hier. Und jetzt gibt's einen Geburtstag zu feiern von jemandem, der ganz andere Musik macht als die, die wir gerade gehört haben. Und er wäre fast Ritter, wenn er denn nicht Ire wäre. So ist er nur zum Ehrenritter geschlagen worden. Bob Geldof wird heute 75, legendärer Rockmusiker und vor allem natürlich auch bekannt durch seine Rolle als ja politischer Künstler, fast schon politischer Aktivist, hat das Projekt Band Aid und auch Live Aid, also die zugehörigen Live-Shows, damals mit vorangetrieben in den 80er Jahren. Do They Know It's Christmas hat er mitgeschrieben als Hilfe gegen die Hungersnot in Äthiopien und sich auch sonst immer wieder mit jede Menge Projekten gegen die Armut weltweit eingesetzt. Und obendrauf war er natürlich auch als Musiker ziemlich erfolgreich. Er hat einige Hits geschrieben, vor allem mit seiner Band The Boomtown Rats. Und da hat er uns allen eine Hymne auf den heutigen Wochentag beschert, bei dem wohl viele so mitgehen würden. Wir hören sie jetzt passenderweise. I don't like Mondays, ich mag keine Montage. Von den Boomtown Rats zum Geburtstag von Bob Geldof und zum Start in die Woche.

0: Alles hat seine Zeit, sagt bzw. singt er Betty Kruse. Und das finde ich ja auch. Zum Beispiel die Zeit, in der ich noch zum richtig großen Schlagzeuger werde. Ich habe, als ich 5 Jahre alt war, meinen Eltern gesagt, ich würde gerne Schlagzeug spielen, weil es das lauteste Instrument war. Und was mögen Kinder? Krach machen, ist ja klar. Eltern freuen sich da riesig. Habe dann auch angefangen, so richtig durchgestartet bin ich nie. Aber ich habe so ein kleines Faible für das Instrument. Und vor allem finde ich, es verdient mehr Beachtung. Denn natürlich ist es kein Melodieinstrument. Es steht nicht so oft im Mittelpunkt, aber es ist super wichtig. Und Silvan Strauss, der gibt mir Hoffnung. Denn der ist ein unfassbar talentierter Schlagzeuger und der schafft es auch, das Schlagzeug in den Mittelpunkt zu stellen seiner Musik. Hat 2021 den Hamburger Jazzpreis gewonnen unter anderem und jetzt Anfang September gerade sein neues Album Sprinting rausgebracht. Davon hören wir Silvan Silvan.
1: Silvan.

0: Sylvan.
1: Ganz schön abgefahren klingt das Sylvan Sylvan von Sylvan Strauss. Und das noch live zu sehen, sage ich Ihnen, ist auch nochmal ein ganz anderes Erlebnis und bald möglich, denn er kommt ins Ernst-Deutsch-Theater in Hamburg am 18.10. zusammen mit der Dance Crew Mano aus Brüssel. Ist mal ein ganz anderes Konzerterlebnis, würde ich sagen. Super außergewöhnlich. Die Tänzer, das Schlagzeug ganz im Mittelpunkt, ja, also auch der Szenerie. Und dann wird es natürlich vor allem rhythmisch. Man hat es gerade schon gehört. Also am 18.10. Sylvan Strauss im Ernst-Deutsch-Theater. Vielleicht hat er auch diesen Song dabei. Girl von Sylvan Strauss.

Peggy Sue war das mit Motorcade zum Ende des BeiDFM-Magazins am Abend. Ich bin Jonas Hildebrand. Schön, dass ihr reingehört habt. Ich verabschiede mich von euch mit einem Song von Yaya Bay, On the Pisces Moon.

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0: 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Es ist 21 Uhr. 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
2: Erykah Badu, die Hexenmeisterin im Kinderzimmer. Oder so ähnlich.

0: Black Box, Erykah Badu and The Alchemist featuring Kamasi Washington. Ein Song aus ihrem neuen Album Before the World Blows, Erykah Badu and The Alchemist. Normalerweise mache ich das ja nicht hier bei Was ist Musik in den letzten, mein Gott, 18 Jahren, dass ich in zwei Sendungen hintereinander ungefähr das Gleiche tue. In diesem Fall Erykah Badu and The Alchemist, das Album Before the World Blows. Weiche ich davon ab von dieser Regel und widme mich nochmal diesem Album. Ich habe eine Besprechung gelesen von diesem Album, die hat Henrik von Holtum geschrieben, alias Textor, und als Textor seit den 90ern ungefähr so lange wie Erykah Badu, unterwegs als Rapper mit Kinderzimmer Productions. Und seine Besprechung fand ich sehr einleuchtend und deswegen habe ich ihn gefragt, ob er uns hier heute in Was ist Musik ein bisschen helfen will, Erykah Badu zu verstehen. Bevor er das tut, hören wir Erykah Badu selbst über Dram. Dram ist einer von vielen Gästen auf Before the World Blows. Auf dem Song Valentine, da ist er gefeatured, Dram. Und was sagt Erykah Badu über Dram?
1: He's magical and has always been that way. I think if D'Angelo and Old Dirty Bastard had a baby, it would be Dram.

D'Angelo, Untitled, How Does It Feel, aus seinem großen Album Voodoo. Wenn D'Angelo und Old Dirty Bastard ein Kind hätten, dann wäre es Dram. Das hat Erykah Badu gesagt und deswegen kommt hier der andere Vater oder vielleicht die Mutter, Old Dirty Bastard, Shimmy Shimmy Ya. Ja.

0: 3FM, was ist Musik? Erykah Badu im Kinderzimmer oder so ähnlich. Kinderzimmer wie Kinderzimmer Productions, das ist die Hip-Hop-Gruppe von Henrik von Holtum alias Textor. Und Henrik erzählt euch jetzt, was es mit The Alchemist auf sich hat. Es ist ja das erste Mal, dass Erykah Badu gemeinsam mit einem anderen Musiker in diesem Fall ein Album macht. Erykah Badu and The Alchemist. Wer ist The Alchemist und was zeichnet ihn aus? Henrik von Holtum.
1: Es gab nach der ersten harten Sample-basierten Boom-Bap-Welle in den 90ern, also sagen wir mal so bis 92, 93, also die erste Generation. Und in dieser ersten Generation war DJ Premier so die Blaupause für das, was die längste Zeit in den 90ern passieren würde. Und zu dem Zeitpunkt war Alchemist ein weißer Junge aus Hollywood schon aus irgendeinem Grund voll mittendrin in der ganzen Geschichte. Also der wurde so von DJ Mox, von Cypress Hill protegiert, hat Premier getroffen und da war er wahrscheinlich irgendwie 13, 14, 15 oder so. Auf jeden Fall ist er so eine Bank an Glaubwürdigkeit. Die Tatsache, dass sich Erykah Badu jetzt wieder einlässt auf, oder was heißt wieder einlässt, sondern zum ersten Mal in ihrer Karriere einlässt auf jemand auf ihrem Cover, also Erykah Badu and The Alchemist, ist, glaube ich, schon ein ziemlich smarter Move, weil sie damit auch nochmal diese Bindung festigt an die Hip-Hop-Crowd. The Alchemist schafft es auf diesem Album wirklich Badu-Sound zu produzieren. Das heißt, es ist schon sehr Fender Rhodes-lastig und sehr R&B-ig, aber er gibt diesem Ding dann doch den letzten Flip. Das wird einfach nicht kitschig. Das behält so eine letzte Ecke und so einen extra Twist, den Erykah Badu, glaube ich, nicht alleine geschafft hätte.

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1: Moment of Truth, Gangsta mit DJ Premier, den Henrik von Holthum erwähnt hat als maßgeblichen Produzenten in den 90er Jahren. Und in dieser Zeit ist auch der nächste Song entstanden, zu dem euch jetzt Henrik von Holthum noch einiges zu erzählen hat.
2: Bin wahrscheinlich dieselbe Generation wie Erykah Badu. Als Baduism dann kam, fand ich das überzeugender als die ersten Sachen, die ich von den Roots gehört habe. Obwohl ich sie in derselben Nachbarschaft verorte wie Roots und D'Angelo auch. Ich glaube, das hat mit einem spezifischen Aspekt zu tun, dass zu dem damaligen Zeitpunkt fand ich sie textlich auch stärker als Black Thought von den Roots und auch stärker als D'Angelo. Das hat damit zu tun, dass sie es schafft, Banalitäten und große Wahrheiten back-to-back aneinander zu reihen, als würde ihr das gerade aus der Tasche fallen. Das ist zum Teil kindisch und bleibt aber immer so, hä, was? Also bei On and On zum Beispiel dieses I was born underwater with $3 and 6 dimes. 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Like 1, 2, 3, wobei sie die Zeile dann am Ende aussingt. Und dann weiter zu I think I need a cup of tea. 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

0: On and On, Erika Badu. Und dieser Song hat Henrik von Holtum alias Textor beeinflusst und stand sozusagen Pate für einen Song von Kinderzimmer Productions.
1: Dieses situative Schreiben, alles mehr oder weniger gleichzeitig wahrzunehmen und relativ impulsungehemmt rauszuhauen und dabei aber nicht die Balance zu verlieren, und das Ganze so aussehen zu lassen, als wäre es ein großer Spielplatz und Himmel und Hölle gleichzeitig. Und das extrem nonchalant, als wäre es nichts. Das fand ich schon sehr beeindruckend. Und ich glaube, was ich da mitgenommen habe, ist dieses Ding, wenn etwas in den eigenen Kopf kommt, dann einfach durchziehen. Also, womit das dann, glaube ich, passiert ist, wo ist das drauf? Auf irgendjemand muss doch bei Aggressionsmanagement. Ich mag indisches Essen und Mango Lassi Lassi. Konzertbühnen verlasse ich. Schweiß Nassi Nassi. Schweiß Nassi Nassi. Schweiß Nassi Nassi Nassi. Sowas dann einfach zu tun. Dafür braucht man natürlich schon Leute, die einem zeigen, dass das okay geht. Da ist sie sicher eine davon. Da gibt's auch noch mehr. Aber ihr spezieller Flavor ist sicher in meinem Schatzkästchen.
2: So, ja, setzt euch hier alle im Kreis hin. Schön, gut. Wir werden jetzt einer nach dem anderen die vorbereiteten Notizen vorlesen. Ihr wisst ja, Aggressionsmanagement. Und jetzt, ja, mach die Kerze an. Ja, genau, so. Textor wird anfangen.

0: Aggressionsmanagement in Was ist Musik bei Byte FM, Kinderzimmer Productions aus dem Album Irgendjemand muss doch. Diesen Song hätte es in dieser Form wahrscheinlich nicht gegeben ohne Erykah Badu und On and On. Und das gilt auch für den nächsten Song. Hier ist nochmal Henrik von Holtom.
1: Was mir jetzt auf den zweiten Gedanken auch noch einfällt, ist von der Kinderzimmerplatte Todesverachtung To Go der Track Watch Me. Da taucht dann noch so ein Ding auf wie Ulm Söflingen Baby, Bruchrechnen und Breakbeats. Ein Viertel, zwei Viertel, drei Viertel, vier Viertel. Ein Takt Pause. Die Welt dreht sich weiter wie ein Berliner Dönerspieß. Spießbürger schlafen nachts, Hipster sind nachtaktiv. Sowas.
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1: Todesverachtung to go hieß das Album. Das ist leider vollkommen an mir vorbeigegangen. Und ich nehme die Gelegenheit wahr und höre mir das jetzt nochmal ganz an. Das war Watch Me aus diesem Album, Todesverachtung to go. Kinderzimmer Productions, auch in gewisser Weise beeinflusst von Erykah Badu, sagt Textor alias Henrik von Holtum. Und Erykah Badu stand auch Patin bei dem nächsten Song, der kommt aus dem Soloalbum von Textor, So tun als ob. Henrik von Holtum, Textor.
2: Ja, auch die Wiederholung. Also einen stumpfen Satz einfach mal zu wiederholen und dann zu gucken, wie er seine Wirkung verändert. Also auf meiner Soloplatte So tun, als ob auf dem Stück Bibimbap gibt es so einen Moment, wo ich dann mich entschieden habe zu schreiben, ich beschäftige mich mit verschiedenen Dingen. Ich beschäftige mich mit verschiedenen Dingen. Ich beschäftige mich mit verschiedenen Dingen. Wenn Fast Food Musik wäre, wie würde das klingen? Sowas.

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Bibimbap Textor aus dem Album So tun als ob, nicht ohne den Einfluss von Erykah Badu. Und die hören wir jetzt wieder mit einem sehr einflussreichen Track. Einflussreich, folgenschwer, denn dieser Song hat uns die Woke-Bewegung eingebrockt. Das sagen zumindest einige Kritiker. In kaum einer Besprechung ihres neuen Albums fehlt der Hinweis darauf, dass Erykah Badu quasi die Erfinderin der Wokeness sein soll. 2007 hat sie den Song Master Teacher aufgenommen und da singt sie die Zeile I stay woke, was eigentlich nicht mehr heißt als ich bleibe wach. Und woke sein heißt eigentlich auch nicht mehr sein als politisch wach sein. Master Teacher Erykah Badu.

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2: Erykah Badu bleibt wach, I stay woke, mehrfach wiederholt in Master Song aus ihrem Album New America Part 1, First World War 2007. Erykah Badu wird oft darauf angesprochen bis heute und sie sagt dann meist, dass sie sich nicht als Teil einer woken Bewegung versteht oder gar als Schlüsselfigur. Überhaupt sind ihre politischen Äußerungen nicht besonders konzis, vorsichtig gesagt, widersprüchlich, alles andere als eindeutig. Und wenn wir schon von Songs reden, die die Woke-Bewegung inspiriert haben könnten, könnten wir auch noch zurückgehen, weit zurückgehen, ins Jahr 1975. Das war die Hochzeit des Philly Sounds. Der Philly Sound war ja so eine Art Vorläufer von Disco und gilt vielen so im Rückblick als hedonistisch, sorglos, eskapistisch, Hauptsache tanzen und sich gut fühlen, was natürlich nur die Hälfte oder nicht mal die Hälfte der Wahrheit ist. Davon handelt der nächste Song, da geht es auch um Wachsein. Wake Up Everybody, Harold Melvin and the Blue Notes mit der Stimme von Teddy Pendergrass. Da fordert Teddy Pendergrass dazu auf, aufwachen, nicht mehr weiter schlafen, Schluss mit dem Denken in der Vergangenheit, dem alten Denken, Zeit nach vorne zu schauen, die Welt hat sich so sehr verändert. Es gibt so viel Hass. Wake Up Everybody.

0: Wake Up Everybody, Harold Melvin and the Blue Notes, 1975. Ein Argument gegen die These, dass Erykah Badu die Wokeness in die Welt gesetzt hat. Vielleicht war es auch Harold Melvin mit seinen Blue Notes und Teddy Pendergrass. Wer hat eigentlich die Hexenmeisterin in die Welt gesetzt? In etlichen Besprechungen ist von Erykah Badu die Rede als die Hexenmeisterin. Und ich habe Henrik von Holtum gefragt, wie es eigentlich dazu kommt. Auch in seinem Text kommt das Wort Hexenmeisterin vor. Warum eigentlich?
1: Mal die allerknappste Antwort, sie nennt sich selber so. Also auf dem neuen Album ist die erste Single Witch Doctor. Da kommt dieses Übersetzungsproblem dazu, dass Witch Doctor, Hexendoktorin, klingt komisch, eher nicht. Also wahrscheinlich Hexenmeisterin, weil als Hexe bezeichnet sie sich nicht. Sie bezeichnet sich als jemand, der mit Witchcraft umgeht, aber der Aspekt der Heilung scheint ihr wichtig zu sein. Da kommt sie immer wieder drauf zurück, dass sie angetreten ist, um die Welt auch bis zu einem gewissen Stück zu heilen. Ich denke, das ist das, was sie interessiert hat. Und dann kommt noch dazu, dass sie diesen Witch-Doktor wirklich glaubwürdig verkörpern kann. Sie hat diese Voodoo-Queen-Präsenz, der man sich nur schwer entziehen kann. Also ich nehme mal an, wenn noch so viel oben drauf kommt, wenn man ihr live begegnet, wie sich vermuten lässt, dass sie also noch stärker wirkt als in Videos, dann würde ich sagen, man hält wahrscheinlich tendenziell so ein bisschen die Luft an und guckt, dass man keine Fehler macht, wenn sie im Raum ist.

Witch Doctor Erykah Badu and The Alchemist, Before the World Blows das Album, und wegen Witch Doctor wird sie auch gerne als Hexenmeisterin bezeichnet. Und es geht ja auch um die heilenden Kräfte. Und apropos heilend, Black Healing Music coming from Black Pain, that's the tradition that I still follow. Also schwarze heilende Musik, die kommt von schwarzem Schmerz, und in dieser Tradition sehe ich mich, dieser Tradition will ich folgen, sagt Keya in einem Interview mit Thomas Fenker für Kaput, das Kaput-Magazin, das jetzt, ihr hört's, auf meinem Tisch liegt. Was sehr speziell ist, denn das Kaput-Magazin konnte man früher nicht auf einen Tisch legen. Seit 2015 existiert es schon, aber nur online, und in diesem Sommer ist es zum ersten Mal gedruckt erschienen. Kaput-Magazin für Insolvenz, initiiert, in die Welt gesetzt von Thomas Fenker und Linus Volkmann, beide ehemals Intro-Magazin und jetzt zum ersten Mal also gedruckt. Und ich kann es nur sehr empfehlen. Ich habe das da nur online. Ich als Traditionskonsument habe das lange ignoriert, und dieses Kaput-Magazin ist ziemlich toll geworden, wenn auch nur einmalig wahrscheinlich. Ist zu teuer, einfach so ein Magazin rauszubringen. Bevor ich euch mehr zu Kaput erzähle, noch ein Zitat aus dem Interview mit Keya. Keya, eine afroamerikanische Musikerin, lebt in New York und stammt aus Chicago. Sie hat Jazz-Saxophon studiert, aber sie war dann enttäuscht von den hierarchischen Strukturen dieses Studiums, dieser Uni, und sie sagt, ich habe aufgehört, weil es sehr hart war, insbesondere wegen der Misogynie, der Fatphobia, also der Fettphobie, und Misogynoir, also eine Misogynie, eine Frauenfeindlichkeit, ein Frauenhass, der besonders schwarze Frauen trifft. Und hier kommt Keya mit einem Song aus ihrem Album Hooke's Law. Und wenn ihr euch da auch ein bisschen an Erykah Badu erinnert fühlt, dann ist es kein Zufall. Think about what you think, Keya.

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3: Kaya, think about what you think aus dem Album Hooke's Law in Was ist Musik bei FM. Kaya kommt aus einer musikliebenden Familie, das sagt sie im Interview mit Kaputt, mit Thomas Fenker von Kaputt. Ich hatte Glück, meine Mutter hat mich früh bekommen, schon als Teenager. Also war sie Anfang 20 in den frühen 2000ern und hat Neo-Soul und R&B geliebt. So kam es, dass ich viel D'Angelo gehört habe und Erykah Badu im Haus meiner Mutter. Aber sie hat auch Nina Simone gehört und Gil Scott-Heron. Also eine großartige musikalische Erziehung, hätte ich beinahe gesagt. Und sie hat in Chicago natürlich auch Footwork und Juke gehört. Auch das hört man auf dem Album von Kaya. Mehr könnt ihr lesen im Kaputt-Magazin, gedruckt, aber natürlich auch online. Online findet ihr alle Texte auf Deutsch, die in der Buchfassung, das ist ja schon ein Buch regelrecht, die da auf Englisch zu lesen sind. Also Kaputt auch Denglisch, angemessen der Gegenwart. Texte gibt's über Rocco Schamoni, ein Text von Jens Friebe über Ronald M. Tschernikau, Writing Being Gay, Being a Communist. Da geht es unter anderem um den schönen Begriff kommunistischen Camp. Es gibt einen Text über Kapatult und ein Roundtable über Insolvenz und Pop unter dem düsteren Titel The Social Fabric of Culture is Disintegrating. Also die sozialen Strukturen lösen sich auf. Dies und vieles mehr in Kaputt, Magazin für Insolvenz und Pop. Und hier kommt noch ein Song aus dem Album von Kaya, Nobody Show.

0: Bei FM, was ist Musik? Unser Thema ist eigentlich Erykah Badu im Kinderzimmer. Und wie kommen wir jetzt auf Demokratie und Andreas Dorau? Andreas Dorau und die Tongruppe Hamburg West, die haben ein musikalisches Live-Hörspiel zusammengebastelt. Das heißt die Gelsenkirchen-Protokolle und wird unter anderem am 12. Oktober, also am nächsten Dienstag, in Frankfurt im Künstlerhaus Musanturm, ja, wie soll ich sagen, aufgeführt in gewisser Weise. Und die Gelsenkirchen-Protokolle heißen Gelsenkirchen-Protokolle, weil sie inspiriert sind von dem Auftritt oder den Auftritten, ich weiß gar nicht, wie viele es waren, von Taylor Swift in Gelsenkirchen. Zu diesem Anlass wurde Gelsenkirchen, wenn ich mich recht erinnere, auch umbenannt in Swiftkirchen. Und es wurde eine ganz andere Stadt aus Gelsenkirchen, dank Taylor Swift. Wie Andreas Dorau dazu steht, das könnt ihr eventuell in diesem Live-Hörspiel erfahren. Ich habe Andreas gefragt, was es damit auf sich hat, und das ist seine Antwort.
1: Die Idee zu dem Hörspiel, die Gelsenkirchen-Protokolle, kam mir bei der Lektüre eines Buches über die Beatles-Bravo-Blitz-Tournee. Das ist sehr faktenbasiert, also sehr nerdig. Dort sieht man dann, wer saß wo, wann, auf welchem Platz, welche Verstärker wurden benutzt, wer kam wann, wo zu spät, wer hat was gegessen. Und ich ahnte, dass es über die Taylor-Tournee eben auch so nerdige Fakten gibt. Und dann haben Daniel, Jan und ich ziemlich lange recherchiert und diese ganzen Fakten mit den Ereignissen in Gelsenkirchen zusammengeführt. Und das bildet sozusagen die Basis des Hörspiels. Also es ist ein sehr nerdiges Hörspiel. Bei unserem Hörspiel geht es nicht um Taylor Swift, sondern es geht um die Stadt Gelsenkirchen. Gelsenkirchen hat 260.000 Einwohner und 200.000 Fans kamen die 3 Tage nach Gelsenkirchen. Diesen Zustand wollten wir in unserem Hörspiel beschreiben. Und vor allem Gelsenkirchen hat ja auch nicht den allerbesten Ruf. Und plötzlich steht diese kleine Stadt im Mittelpunkt der Welt. Amerikanische Medien berichten darüber. Und ja, das fanden wir spannend und darauf basiert unser Hörspiel.
0: Die Gelsenkirchen-Protokolle, 12. Oktober, Frankfurt, Musanturm. Demokratie, langweilig wird sie nie. Heute ist der 3. Oktober übrigens, heute der Tag, an dem ich diese Sendung aufnehme, der Tag der deutschen Einheit. Und da habe ich gedacht, könnte ich doch noch ein Stück von Andreas Dorau spielen, das da heißt Schwarz-Rot-Gold.

0: Schwarz-Rot-Gold, Andreas Dorau. In Was ist Musik? Ich dachte, das ist schon ein politisches Lied, aber er sieht es anders. Würdest du Schwarz-Rot-Gold als politischen Song?
1: Nein.
2: Es handelt von einem Vogel.
0: Ja, ja, ist schon klar. Hast du jemals einen politischen Song gemacht?
1: Selbst das Stück Demokratie, von dem man annehmen könnte, dass es sich um einen politischen Song handelt. Nein, ich möchte auch keine politischen Songs machen.
0: Also keine politische Musik bei Andreas Dorau. Wobei, das liegt ja immer auch ein bisschen im Auge des Betrachters oder im Ohr der Hörerin und des Hörers. Zu diesem Schwarz-Rot-Gold ist mir noch ein anderes Schwarz-Rot-Gold eingefallen von einer Band namens Mittagspause, aus der dann später die Fehlfarben unter anderem hervorgingen. Herrenreiter, auch eine Übung in Schwarz-Rot-Gold.

Herrenreiter Mittagspause mit Peter Hein. Was ist Musik bei FM? Vom Herrenreiter zu einem König, der Calypso King of the World ist gestorben. Mighty Sparrow oder auch Birdie, ein trinidadischer Calypsonian. 91 Jahre alt wurde er und auf Facebook hat sich Dennis Bovell, der britische Reggae- und Dub-Produzent, Allround-Musiker, er hat sich verabschiedet von The Mighty Sparrow. The Mighty Sparrow has been my hero since I was a child. Sein Großvater war ein großer Fan der Arbeit von Mighty Sparrow. Und wenn ich ihn besucht habe, dann hat er mir immer geraten, ich soll mir Mühe geben, dass ich so gut werde wie Mighty Sparrow. Saying that he was one of a kind. Später war Dennis Bovell mal mit Lyndon Kwesi Johnson in New York und sie haben The Mighty Sparrow gesehen in einem Club namens SOB Club. Und dann gab es noch eine Begegnung bei der BBC bei einer Fernsehshow. Da war Dennis Bovell zusammen mit Louisa Mark, mit Janet Kay, Karen Wheeler und eben wieder Lyndon Kwesi Johnson. Und dann am Ende der Show stand ich auf der Bühne und tanzte neben Mighty Sparrow und dachte, ich hab's geschafft, Opa, Granddad. Dennis Bovell hat also das erreicht, was sein Großvater ihm geraten hatte. Er soll so gut werden wie The Mighty Sparrow. Jetzt ist The Real Mighty Sparrow gestorben im Alter von 91 Jahren. Das war quasi der Nachruf von Dennis Bovell und dazu hatte er diesen Song hier gepostet, The Mighty Sparrow, Capitalism Gone Mad.

Capitalism gone mad. The Mighty Sparrow, der muss nicht mehr erleben, wie der Kapitalismus verrückt wird oder durchdreht. Auch James Brown, der ja ein Fan des Kapitalismus war, vor allem des Black Capitalism, erlebt schon lange nicht mehr, was aus dem Kapitalismus so geworden ist. Das war jetzt eine Überleitung, die etwas übers Knie gebrochen war. Warum? Weil jetzt zum Schluss ein Track kommt, der mich sehr an James Brown erinnert oder der vielleicht so eine Art Antwort wäre auf die Frage, was würde James Brown heute machen, wenn er noch Musik machen würde? Vielleicht sowas wie Kalexi Shelby aus Chicago, der hat da einen schönen Track rausgebracht gerade. Der heißt Sweet Melody mit so Snippets, die sich sehr anhören nach James Brown. Take it to the bridge. Entschuldigung, ich kann das nicht. Okay, das war's dann auch schon mit Was ist Musik für heute? Mein Name ist Klaus Walter, diese Sendung heißt Was ist Musik, weil die Antwort darauf ist alles.

Hallo, herzlich willkommen zu einer neuen Ausgabe der Wellenlänge hier auf Byte FM. Heute im Fokus das Wave-Duo Boy Harsher. Mit Get Mean haben sie ein neues Album veröffentlicht, wie mean, also gemein sie dort drauf wirklich sind, im Verlauf dieser Sendung, die sehr Synthesizer-lastig und eher düster werden wird. Am Mikrofon die nächste Stunde, Christa.

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1: Heartbeat von Boy Harsher zu finden auf ihrem neuen Album Get Mean. Es ist das Major-Label-Debüt der Band. Unter Vertrag sind sie nun auf Atlantic Records. Es ist gleichzeitig auch ein Trennungsalbum. Die Sängerin Jay Matthews und der Produzent Augustus Müller waren lange Zeit nicht nur auf der Bühne, sondern auch privat ein Paar. Auf dem Album verarbeiten sie nun diese Trennung und gehen dabei durch unterschiedliche dazugehörige Gefühlslagen. Gleichzeitig ist Get Mean aber auch ein Neustart. Matthews und Müller arbeiten also nach wie vor zusammen und das nun schon seit 13 Jahren. Die beiden lernten sich 2013 an der Filmhochschule in Savannah, Georgia kennen. Sie gründeten zuerst das Spoken-Word-Duo Team Dreams. Daraus wurde dann Boy Harsher.

0: Das ist die Wellenlänge hier auf Byte FM, heute zu Boy Harsher. Und für einmal geht's in dieser Sendung weniger ums direkte Netzwerk einer Band, sondern um Bands und Acts, die ähnlich klingen wie Boy Harsher oder die von ihnen als Einfluss hervorgehoben werden. So zum Beispiel DAF, die wir gerade gehört haben mit Als wär's das letzte Mal. Weiter nennt die Boy Harsher-Sängerin Jay Matthews auch Nico als Einfluss. Nico, die ja bei Velvet Underground mitgesungen hat und die eine der ganz, ganz wenigen Namensvetterinnen von mir in der Popmusik ist. Ja, sie hieß Christa Pfäffgen.
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«Break Me» von Boy Harsher zu finden auf ihrem aktuellen Album «Get Mean». Mit diesen typischen 80er-Gitarren, die man etwa auch von The Cure kennt. Deshalb gab es zuvor auch die Band rund um Robert Smith mit «A Forest». Boy Harsher machen keinen innovativen Sound, aber sie haben ein gutes Händchen für sehr tolle Synthesizer-Sounds. Das ist auch das, was ich an der Band am meisten schätze, und das bringen sie auch auf ihrem aktuellen Album Get Mean sehr gut hin, wobei es etwas poppiger und, anders als der Titel erwarten lässt, etwas weniger aggressiv ist als die Vorgängeralben. Man könnte sagen, Boy Harsher sind mit einem Fuß aus dem Kellerclub und zuweilen auch aus dem Darkroom herausgetreten.

Boy Harsher sind bekannt für ihre ästhetischen Remixes. So haben sie auch Just a Western von Niloufer Janya einen neuen Anstrich verpasst. Nun spielen wir hier in der Wellenlänge auf Byte FM quasi Algorithmus. Im Sinne von, wenn dir Boy Harsher und tolle, eher düstere Synthesizer-Sounds gefallen, dann könnten dir möglicherweise auch die drei folgenden Acts zusagen. Ihr hört Nightbass mit dem Ohrwurm Engelsmords, die meiner Meinung nach auf der Aufnahme besser sind als live. Ich habe sie vor kurzem am Reeperbahn-Festival gesehen und gehört. Dann folgen Hatti Hatti mit Whip It, von denen es hoffentlich bald mehr zu hören gibt. Ich finde die sehr, sehr, sehr gut. Jetzt zuerst aber Tiger, der in diesem Jahr mit Hot Life ein fantastisches Album veröffentlicht hat.

Für mich eine Entdeckung, Whip It von Hatti Hatti, ein Duo aus Belgien, das zwar nicht genau wie Boy Harsher klingt, aber ebenfalls einen sehr stilvollen Umgang mit Synthesizern und Beats pflegt. Boy Harsher standen im Zentrum dieser Ausgabe der Wellenlänge, deshalb zum Schluss nochmals zwei Tracks von ihnen. Ganz am Ende der Sendung den Track Motion aus dem Jahr 2019 und zuvor noch das. Boy Harsher machen immer wieder Soundtracks und führen bei den Filmen auch gleich selbst Regie. So geschehen beim Horrorfilm The Runner. Den Track Give Me a Reason aus dem Film, den gibt's jetzt. Am Mikrofon verabschiedet sich Christa Helbling. Ich wünsche weiterhin eine gute Zeit mit Byte FM.

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0: 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Es ist 0 Uhr. Die Nachrichten.
1: Ich bin Dirk Zeitler. Plastikverpackungen können für Unternehmen bald deutlich teurer werden. Union und SPD im Bundestag planen eine neue Steuer auf Kunststoff. Ab Juli 2027 sollen für jede Tonne Kunststoff in Verpackungen 550 Euro fällig werden. Das geht aus einem Entwurf für ein Kunststoffverpackungsgesetz hervor. Demnach fielen 2023 rund 3 Millionen Tonnen Kunststoffverpackungsabfälle an. Die starke Nachfrage nach Elektroautos in Deutschland setzt sich fort. Mehr als 88.000 reine Elektroautos wurden im September neu zugelassen, wie das Kraftfahrtbundesamt mitteilte. Das seien rund 95% mehr als im Vorjahresmonat. Grund für die Entwicklung dürfte die E-Auto-Prämie des Bundes sein.
2: Im Mai ist die neue Prämie freigeschaltet worden, unter anderem für neue E-Autos und bestimmte Plug-in-Hybride, die mit Strom und Treibstoff fahren können. Die Höhe hängt von Fahrzeug, Einkommen und Familiengröße ab und kann bei bis zu 6.000 Euro liegen. Die Prämie wirke, und zwar kräftig, sagen Autoexperten. Doch laufe die Förderung aus, drohe erneut ein Einbruch. Umweltminister Schneider ist zufrieden. Bisher seien 100.000 Anträge für die E-Auto-Prämie eingegangen. Thomas Bremser, Nachrichtenredaktion.
1: Deutschland muss aus Sicht der Geheimdienste vor allem mit Blick auf die Bedrohung durch Russland deutlich widerstandsfähiger werden, nicht nur militärisch. Russland führe einen Schattenkrieg gegen Deutschland, sagte der Präsident des Bundesnachrichtendienstes Jäger bei einer Anhörung im Bundestag.
3: Hinweise auf einen groß angelegten Angriff Russlands gegen NATO-Staaten gibt es demnach zwar aktuell nicht, denkbar sind aber wohl militärische Nadelstiche, besonders im Baltikum. Laut BND-Chef Jäger setzt der Kreml vor allem auf Einschüchterung. Moskau wettet auf unsere Schwäche, so Jäger wörtlich. Auch Verfassungsschutzchef Seelen warnt vor russischer Sabotage und Tötungsdelikten und auch vor Desinformation und Anschlagsversuchen, wie auf dem Flughafen Halle-Leipzig. Katrin Müller, Nachrichtenredaktion.
1: Der Nobelpreis für Medizin geht in diesem Jahr auch nach Deutschland. Peter Hegemann von der Humboldt-Universität Berlin und Georg Nagel von der Uni Würzburg wurden zusammen mit einem US-Forscher ausgezeichnet, und zwar für ihre Entdeckungen auf dem Feld der Optogenetik. Die Freude der beiden ist groß. Zum Wetter, die aktuelle Vorhersage des Deutschen Wetterdienstes. Vielerorts ideal zum Sterne gucken heute, erst später zieht Nebel auf, nur im Norden bewölkt und Richtung Nordsee auch Regen. Die Tiefstwerte sinken von Nord nach Süd auf 16 bis 5 Grad. Neblig starten wir auch in den Tag, wenn der sich auflöst, dann aber vielfach wieder sonnig und trocken. Im Norden dagegen grau und regnerisch, Höchstwerte 17 bis 24 Grad.
0: Das waren die Nachrichten.
4: Hallo und herzlich willkommen zu Korridor, so heißt diese Sendung hier. Mein Name ist Lars-Florian Wahlklang. Erster Song dieser Ausgabe kommt von Muff Potter, Taliban of the Week.

Taliban of the Week, Opener des aktuellen Muff Potter Albums Klepto und auch erster Song in dieser Ausgabe Korridor hier auf Byte FM. Weitere Songs von diesem Album hier und da eingestreut im Laufe dieser Sendestunde und ansonsten schauen wir mal, was noch so mit dabei ist. Team Drash, nicht Seattle, Beck lese ich hier unter anderem und wir kommen zunächst zu einem Album, auf dem sich sowohl sphärisch meandernde Passagen und aber auch liebevolle Stressmomente finden lassen. Zum Start aber etwas Ruhigeres von dem aktuellen Album von Proto Martyr. Wir hören The Old Hotel.

Schnee haben wir hier gehört. Ein Song von Nicht Seattle zu finden auf dem aktuellen neuen Album Große Liebe. Davon an späterer Stelle weitere Musik in dieser Sendung hier. Ihr hört Korridor auf Byte FM. Der nächste Song kommt von Team Drash, One Song.

One Song von Team Trash. Zu finden auf dem Album Furthermore, die 90er Jahre Queercore-Punk-Band mit einem ersten neuen Album seit längerer Zeit, seit 1996 genau genommen. Da ist das zweite Album der Band erschienen und wir hören einen zweiten Song von Furthermore, Still Your Room.

Still Your Room von Team Trash. Zu finden auf dem dritten Album der Band, die in den 90er Jahren auch im deutschsprachigen Indie-Bereich einflussreich war, gut sicht- und hörbar zum Beispiel Spuren hinterlassen im Song Die Sache mit der Team Trash-Platte von Tokotronic, aber auch bei einer anderen Band, die in dieser Sendung schon mit Musik vertreten war, und zwar bei Muff Potter. Die haben einen Team Trash-Song gecovert, zu finden auf der B-Seiten- und Raritätensammlung Colorado. Wir hören Don't Try Suicide.

Muff Potter hier mit einem Cover von einem Team Drash Song und wir gehen über zu einem aktuellen Muff Potter Song und zwar von ihrem Album Klepto. Das hier ist Und die Nacht brach still herein.

Lavender Gospel von Protomate vom Album Hotel Usona. Gehört hier in Korridor auf Byte FM und wir fahren fort mit einer aktuellen Eels-Single, die heißt Congratulations to Me.

Congratulations to Me von Eels. Eine weitere Vorab-Single zum kommenden Album und Mark Oliver Everett alias E. Übrigens auch demnächst neben vielen anderen mit einem beiläufigen Gastauftritt zu sehen im Kino in Wim Wenders Peter Zumthor Architektenporträt From Inside Out. Als nächstes hier in Korridor auf Byte FM Musik von Beck, der Titelsong vom Album Ride Lonesome.

Beck widmet sich ein weiteres Mal Country, Folk und Songwriting-Gefilden auf seinem aktuellen Album Ride a Lonesome. Und wir schließen ganz simpel an mit einem weiteren Song davon, Failed Words.

Blue Light von Empress Of hier zusammen mit Blood Orange als Feature in das gesamte Album Dream House, auf dem auch dieser Song hier zu finden ist, da habe ich nach einem Hördurchlauf noch nicht so recht reingefunden, hat aber teils mit der club-poppigen Ausrichtung der Platte zu tun, die einfach nicht so richtig in meine Stimmung gepasst hat. Das also gar kein Urteil, kein Teil eines Urteils, sondern bloß äußere Umstände. Innere und äußere Umstände, diese Sendung hier betreffend, das ist zum Beispiel die zeitliche Begrenztheit und wir nähern uns jetzt so langsam dem Sendungsabschluss, was diese Ausgabe Korridor angeht. Nicht aber ohne nicht noch diesen Song von Muff Potter zu hören. Auf jeden Fall meinerseits ein Favorit auf dem Album Klepto. Wir hören Und die Nacht brach still herein.

Und die Nacht brach still herein von Muff Potter. Vorletzter Song dieser Ausgabe Korridor auf Byte FM. Ich danke euch ganz herzlich fürs Einschalten und dabei sein. Mein Name ist Lars Florian Wahlklang. Freue mich, wenn ihr vielleicht die ein oder andere Musik für euch in dieser Sendestunde entdecken konntet und wünsche euch viel Vergnügen mit dem Folgeprogramm hier auf dem Sender. Ja, und ich verabschiede mich dann mit einem weiteren Song, und zwar von Nicht Seattle. Der heißt River Cola und ja, macht es gut. Bis demnächst.

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0: 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Es ist 1 Uhr.

Und liebe HörerInnen, schwupps ist wieder Oktober. Und Sebastian Reyer begrüßt euch zu einer neuen Ausgabe von Groovy Schissel. Natürlich nur hier auf Byte FM. Eine Stunde rund um die ohnehin runden Vinyl-Schallplatten aus hoffentlich aller Welt. So gut es eben geht. Wir gedenken gerade der Hitze mit savannigen Sounds von des italienischen Großmeisters Giuliano Sorgini, Soundtracks, Library-Musik. Wir haben, naja, wenn es gut läuft, experimentelle Belly-Dance-Musik, wirklich wahrhaft experimentelle Belly-Dance-Musik, bisschen sehr gute Rap-Musik und Sounds aus Norwegen, Ägypten. Na, mal sehen, wo uns die Stunde hintreibt. Viel Spaß!

fantastischer Soundtrack aus Pakistan, M. Ashraf aus dem Jahr 1976 zusammen mit Nahid Akhtar und wunderbaren, ja aus unserer Sicht vielleicht experimentellen Sounds, aber man kann sagen, wenn man die Geschichte der Lollywood-Musik, der nämlich in meistens in Lahore aufgenommenen Filmmusik für die pakistanische Filmindustrie, wenn man sich das anhört, dann merkt man, da war ordentlich Kapefka drin, kann man so sagen. Denn da wird ist ein wahnsinniges Musicianship, was da sozusagen am Fließband quasi produziert wurde und komponiert wurde von großartigen Leuten wie eben dem eben gehörten M. Ashraf. Jetzt geht's nach Norwegen, auch wenn es nicht so klingt. Dort lebt und arbeitet nämlich eine Breaker-Crew namens Flammer Dance Band, die nämlich auch gleichzeitig eine Band sind, die sehr Afrobeat-inspirierte Musik spielen. Das Wunder der Globalisierung im frierenden Norden. Grandiose Liveband auch.

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1: Damals nur auf Promo-Vinyl veröffentlicht und deswegen sehr, sehr selten, zum Glück wiederveröffentlicht von einem Wiederveröffentlichungslabel namens Dope Folks. Dieser extrem dope Track, TL, Back to Yell. Und wir bleiben im gleichen Jahr, 1991 nämlich. Da kam eine richtige Schocker-LP raus, die Ghetto Boys mit We Can't Be Stopped. Und die ist gerade netterweise wieder aufgelegt worden. Scarface, Bushwick Bill und Willie D, das notorische Trio, abgebildet mit ausgeschossenem Auge bei Bushwick Bill, der sich in einem Paranoia-Streit mit seiner Freundin ins Auge geschossen hat oder vielleicht schießen hat lassen. Man weiß es nicht mehr so genau. Enthält sehr viele Schockmomente, dieses Album. Aber erstmal, das Cover spricht schon Bände. Was es aber auch enthält, ist einen der besten Rap-Tracks aller Zeiten, nämlich Mind is Playing Tricks on Me, was vielleicht der erste Rap-Track war, der sich dem Thema Paranoia gewidmet hat und der Verletzlichkeit tatsächlich auf eine ganz eigene Art und Weise darstellt. Hören wir jetzt und danach noch einen Song der Ghetto Boys von diesem fantastischen Album, nämlich den Antikriegssong Fuck a War.
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experimentelle Belly Dance Musik. Hättet ihr vielleicht nicht gedacht, dass es das gibt, aber das gibt's auf diesem mega seltenen, aber jetzt wieder veröffentlichten Album, auf das ich so viele Jahre irgendwie Lust hatte, aber es nicht finden konnte. Aber jetzt gibt's eine Wiederveröffentlichung auf We Want Sounds. Es sind die Electronic Touches Belly Dance von Assad Khoury, einem syrischen Belly Dance Organisten, Musiker. Und davor hörten wir Fuck a War von den Ghetto Boys. Und jetzt noch eine Sängerin aus einem weiteren Land, das zu viel Krieg gesehen hat und sieht. Wir reden von Saba aus dem Libanon.

Rasha Nahas, eine wahnsinnig tolle Sängerin und Musikerin, die ich Ende Juli mal live gesehen habe. Und was macht man, wenn man ein so berührendes und fantastisch klingendes Konzert hört? Man kann sich ja, also zumindest wenn man einen Plattenspieler hat, kann man sich ja zum Beispiel eine Schallplatte mit nach Hause nehmen. Und wenn man dann auch noch eine Radiosendung hat, dann kann man sie auch im Radio spielen. So einfach ist das. Zurück zum Rap. Emma Lee MC und Rockwell featuring Bahamadia im Retro God Remix.

eine der großartigsten Performances, die ich, glaube ich, je am Mikrofon gehört habe. AC Alone, bekannt vom Freestyle Fellowship aus Los Angeles. Aus dem Jahr 2001, das kannte ich noch überhaupt gar nicht. Ein Wahnsinnsalbum, ein Konzeptalbum namens The Book of Human Language. Und das beschäftigt sich mit allen essentiellen Fragen des Lebens und auf extrem kluge Art und Weise. Zum Beispiel mit dem Tod. Und damit verabschieden wir uns. Groovy Schissel ist raus. Sebastian Reyer ist raus. Wir hören uns in einem Monat wieder oder beziehungsweise Ende des Monats sogar nochmal, also in 4 Wochen. Vielen Dank fürs Zuhören, viel Spaß bei BeatFM.